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2: 3 Uhr. Willkommen zur Übersicht. KI News mit der Stimme von Niki Stettler am Mikrofon. Die Sehnsucht nach einem besseren Leben trieb Liechtensteiner schon früh in die Ferne. Bereits im 18. Jahrhundert flohen Menschen vor der Armut aus dem Fürstentum, trotz Leibeigenschaft und strenger Verbote. Später wagten rund 1500 Landsleute den Neuanfang in den Vereinigten Staaten. Während die meisten dort ein bescheidenes Dasein führten, gelang einigen der große Aufstieg. Der gebürtige Liechtensteiner Johann Laternser etwa machte in der Fremde Karriere und prägte als Architekt das Stadtbild der amerikanischen Metropole Omaha maßgeblich. Bittere Niederlage für den FC Vaduz in der Super League. Die Liechtensteiner verloren am Sonntag auswärts gegen den FC Sion knapp mit 2:3. Dabei führte das Team bis 10 Minuten vor dem Abpfiff noch mit 2:1. In einer dramatischen Schlussphase drehten die Gastgeber jedoch die Partie und erzielten in der 94. Minute den entscheidenden Siegtreffer. Nach 3 Runden steht Vaduz somit weiterhin ohne Punkte am Tabellenende. Die Welt ist ein Dorf, ganz besonders für Menschen aus dem Fürstentum. Aktuelle Erfahrungsberichte zeigen, dass Liechtensteinerinnen und Liechtensteiner rund um den Globus immer wieder völlig überraschend auf Landsleute treffen. Ob beim Tauchen in Thailand, am Persischen Golf oder auf einem Flug zu den Malediven, fernab der Heimat, sorgt der vertraute Dialekt rasch für unerwartete Heimatgefühle. Solche weltweiten Zufallsbegegnungen beweisen eindrücklich, wie stark die Menschen aus Liechtenstein auch über weite Distanzen hinweg miteinander verbunden bleiben. Schwerer Verkehrsunfall in der Hauptstadt. In Vaduz sind am Samstagnachmittag 2 Personen bei einer Frontalkollision verletzt worden. Eine Autofahrerin war auf der Austrasse unterwegs, als sie aufgrund eines medizinischen Problems plötzlich die Kontrolle über ihren Wagen verlor. Die Frau geriet auf die Gegenfahrbahn und prallte dort mit voller Wucht in ein entgegenkommendes Auto. Die Rettungskräfte brachten die 2 verletzten Personen umgehend zur Behandlung ins Spital. An beiden Fahrzeugen entstand ein kompletter Totalschaden.
3: Am Sonntag überwiegend wolkig bis trüb, stellenweise leichter Regen oder Nieselregen, vor allem von Nordwesten bis Südosten, Lichtblicke am ehesten im Osten, nachmittags auch im Westen, Höchstwerte 4 bis 14 Grad, Wind meist schwach aus Westen, zeitweise mäßig mit frischen Böen im Westen, in der Nacht gebietsweise Regen, lokal Nebel, Tiefstwerte 3 bis 8 Grad, im Schwarzwald und Allgäu um 1 Grad, Montag neblig trüb mit Nieselregen 5 bis 13 Grad, Dienstag öfter Regen 6 bis 15 Grad.
4: Derzeit gibt es keine Verkehrsnachrichten. Genieße die freie Fahrt. 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
2: Es ist 4 Uhr. Die neuesten Entwicklungen kompakt zusammengefasst, KI News mit der Stimme von Niki Stettler. Die Sehnsucht nach einem besseren Leben trieb Liechtensteiner schon früh in die Ferne. Bereits im 18. Jahrhundert flohen Menschen vor

0: der Armut aus dem Fürstentum, trotz Leibeigenschaft und strenger Verbote. Später wagten rund 1500 Landsleute den Neuanfang in den Vereinigten Staaten. Während die meisten dort ein bescheidenes Dasein führten, gelang einigen der große Aufstieg. Der gebürtige Liechtensteiner Johann Laternser etwa machte in der Fremde Karriere und prägte als Architekt das Stadtbild der amerikanischen Metropole Omaha maßgeblich. Bittere Niederlage für den FC Vaduz in der Super League. Die Liechtensteiner verloren am Sonntag auswärts gegen den FC Sion knapp mit 2:3. Dabei führte das Team bis 10 Minuten vor dem Abpfiff noch mit 2:1. In einer dramatischen Schlussphase drehten die Gastgeber jedoch die Partie und erzielten in der 94. Minute den entscheidenden Siegtreffer. Nach 3 Runden steht Vaduz somit weiterhin ohne Punkte am Tabellenende. Ein perfekter Einstand für die Liechtensteiner Nationalspielerin Lena Göppel. Beim Saisonauftakt der Women's Super League feierte sie mit ihrem neuen Verein FC Basel einen 2:1 Sieg gegen den FC Luzern. Die Mittelfeldakteurin drückte der Partie direkt ihren Stempel auf. In der 69. Minute erzielte Göppel das vorentscheidende 2:0 und sicherte den Baslerinnen die ersten 3 Punkte. Erst im Sommer war sie nach 2 Jahren in Deutschland in die Schweiz gewechselt. Die Welt ist ein Dorf, ganz besonders für Menschen aus dem Fürstentum. Aktuelle Erfahrungsberichte zeigen, dass Liechtensteinerinnen und Liechtensteiner rund um den Globus immer wieder völlig überraschend auf Landsleute treffen. Ob beim Tauchen in Thailand, am Persischen Golf oder auf einem Flug zu den Malediven, fernab der Heimat, sorgt der vertraute Dialekt rasch für unerwartete Heimatgefühle. Solche weltweiten Zufallsbegegnungen beweisen eindrücklich, wie stark die Menschen aus Liechtenstein auch über weite Distanzen hinweg miteinander verbunden bleiben.
1: Am Sonntag überwiegend wolkig bis trüb, stellenweise leichter Regen oder Nieselregen, vor allem von Nordwesten bis Südosten, Lichtblicke am ehesten im Osten, nachmittags auch im Westen, Höchstwerte 4 bis 14 Grad, Wind meist schwach aus Westen, zeitweise mäßig mit frischen Böen im Westen, in der Nacht gebietsweise Regen, lokal Nebel, Tiefstwerte 3 bis 8 Grad, im Schwarzwald und Allgäu um 1 Grad, Montag neblig trüb mit Nieselregen 5 bis 13 Grad, Dienstag öfter Regen 6 bis 15 Grad.
2: Klare Straßen, keine Staus, sicher ankommen.

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2: Schon 5 Uhr. KI News am Puls der Zeit mit der Stimme von Niki Stettler. Hallo. Die Sehnsucht nach einem besseren Leben trieb Liechtensteiner schon früh in die Ferne. Bereits im 18. Jahrhundert flohen Menschen vor der Armut aus dem Fürstentum, trotz Leibeigenschaft und strenger Verbote. Später wagten rund 1500 Landsleute den Neuanfang in den Vereinigten Staaten. Während die meisten dort ein bescheidenes Dasein führten, gelang einigen der große Aufstieg. Der gebürtige Liechtensteiner Johann Laternser etwa machte in der fremde Karriere und prägte als Architekt das Stadtbild der amerikanischen Metropole Omaha maßgeblich. Bittere Niederlage für den FC Vaduz in der Super League. Die Liechtensteiner verloren am Sonntag auswärts gegen den FC Sion knapp mit 2:3. Dabei führte das Team bis 10 Minuten vor dem Abpfiff noch mit 2:1. In einer dramatischen Schlussphase drehten die Gastgeber jedoch die Partie und erzielten in der 94. Minute den entscheidenden Siegtreffer. Nach 3 Runden steht Vaduz somit weiterhin ohne Punkte am Tabellenende. Die Welt ist ein Dorf, ganz besonders für Menschen aus dem Fürstentum. Aktuelle Erfahrungsberichte zeigen, dass Liechtensteinerinnen und Liechtensteiner rund um den Globus immer wieder völlig überraschend auf Landsleute treffen. Ob beim Tauchen in Thailand, am Persischen Golf oder auf einem Flug zu den Malediven, fernab der Heimat, sorgt der vertraute Dialekt rasch für unerwartete Heimatgefühle. Solche weltweiten Zufallsbegegnungen beweisen eindrücklich, wie stark die Menschen aus Liechtenstein auch über weite Distanzen hinweg miteinander verbunden bleiben. Schwerer Verkehrsunfall in der Hauptstadt. In Vaduz sind am Samstagnachmittag 2 Personen bei einer Frontalkollision verletzt worden. Eine Autofahrerin war auf der Autostraße unterwegs, als sie aufgrund eines medizinischen Problems plötzlich die Kontrolle über ihren Wagen verlor. Die Frau geriet auf die Gegenfahrbahn und prallte dort mit voller Wucht in ein entgegenkommendes Auto. Die Rettungskräfte brachten die 2 verletzten Personen umgehend zur Behandlung ins Spital. An beiden Fahrzeugen entstand ein kompletter Totalschaden.
3: Am Sonntag überwiegend wolkig bis trüb, stellenweise leichter Regen oder Nieselregen, vor allem von Nordwesten bis Südosten, Lichtblicke am ehesten im Osten, nachmittags auch im Westen, Höchstwerte 4 bis 14 Grad, Wind meist schwach aus Westen, zeitweise mäßig mit frischen Böen im Westen, in der Nacht gebietsweise Regen, lokal Nebel, Tiefstwerte 3 bis 8 Grad, im Schwarzwald und Allgäu um 1 Grad. Montag neblig trüb mit Nieselregen 5 bis 13 Grad. Dienstag öfter Regen 6 bis 15 Grad.
4: Derzeit liegen keine Meldungen vor. Gute Reise.

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2: Es ist 6 Uhr. Einen schönen guten Tag, die Stimme von Niki Stettler hier mit den KI-News. Die Sehnsucht nach einem besseren Leben trieb Liechtensteiner schon früh in die Ferne. Bereits im 18. Jahrhundert flohen Menschen vor der Armut aus dem Fürstentum, trotz Leibeigenschaft und strenger Verbote. Später wagten rund 1500 Landsleute den Neuanfang in den Vereinigten Staaten. Während die meisten dort ein bescheidenes Dasein führten, gelang einigen der große Aufstieg. Der gebürtige Liechtensteiner Johann Laternser etwa machte in der Fremde Karriere und prägte als Architekt das Stadtbild der amerikanischen Metropole Omaha maßgeblich. Bittere Niederlage für den FC Vaduz in der Super League. Die Liechtensteiner verloren am Sonntag auswärts gegen den FC Sion knapp mit 2:3. Dabei führte das Team bis 10 Minuten vor dem Abpfiff noch mit 2:1. In einer dramatischen Schlussphase drehten die Gastgeber jedoch die Partie und erzielten in der 94. Minute den entscheidenden Siegtreffer. Nach 3 Runden steht Vaduz somit weiterhin ohne Punkte am Tabellenende. Ein perfekter Einstand für die Liechtensteiner Nationalspielerin Lena Göppel. Beim Saisonauftakt der Women's Super League feierte sie mit ihrem neuen Verein FC Basel einen 2:1-Sieg.

0: Sieg gegen den FC Luzern. Die Mittelfeldakteurin drückte der Partie direkt ihren Stempel auf. In der 69. Minute erzielte Göppel das vorentscheidende 2:0 und sicherte den Baslerinnen die ersten drei Punkte. Erst im Sommer war sie nach 2 Jahren in Deutschland in die Schweiz gewechselt. Die Welt ist ein Dorf, ganz besonders für Menschen aus dem Fürstentum. Aktuelle Erfahrungsberichte zeigen, dass Liechtensteinerinnen und Liechtensteiner rund um den Globus immer wieder völlig überraschend auf Landsleute treffen. Ob beim Tauchen in Thailand, am Persischen Golf oder auf einem Flug zu den Malediven, fernab der Heimat, sorgt der vertraute Dialekt rasch für unerwartete Heimatgefühle. Solche weltweiten Zufallsbegegnungen beweisen eindrücklich, wie stark die Menschen aus Liechtenstein auch über weite Distanzen hinweg miteinander verbunden bleiben. Das waren die Nachrichten, jetzt das Wetter mit Kenny.
1: In Vaduz liegen die Temperaturen aktuell bei rund 24 Grad. Der heutige Bereich reicht von etwa 20 bis 32 Grad. Neben längeren sonnigen Phasen bilden sich rasch dickere Quellwolken. Während es anfangs meist noch trocken bleibt, ziehen im weiteren Verlauf von den Bergen her einzelne und teils kräftige Platzregen oder Gewitter auf. Insgesamt erwartet uns heute ein schwülwarmes und eher wechselhaftes Wetter. Ein kurzer Ausblick auf die nächsten 2 Tage verspricht die Rückkehr des ruhigen Hochsommers. Am Dienstag dominiert die Sonne bei Werten zwischen 19 und heißen 32 Grad. Der Mittwoch bringt ebenfalls strahlend blauen Himmel und trockenes Wetter. Die Temperaturen bewegen sich dann zwischen 18 und 33 Grad.
2: Klare Straßen, keine Staus, sicher ankommen.
3: Hier bei Radio Vaterland gibt es jetzt die volle Ladung frische Energie und den besten musikalischen Wachmacher. Ich bin Peter Obst und bei Zmorga geht es direkt mit richtig viel Schwung los. Den Auftakt macht Tracy Chapman mit Talking About a Revolution.

Chicago hat gerade noch die Koffer gepackt. Aber langes Trübsalblasen fällt heute definitiv aus. Bei Radio Vaterland schalten wir direkt ein paar Gänge hoch. Hier sind Hugel, Topic und Arash mit I Adore You.

Nach Ayadoryu habe ich kurz was Wichtiges für dich. Am 15. August steht Liechtenstein vor dem größten Verkehrseinsatz des Jahres. Limobil rechnet mit bis zu 40.000 Fahrgästen. Rund 65 Busse und 100 Chauffeure sind im Dauereinsatz. Wichtig, da das traditionelle

Weil Feuerwerk entfällt, machen die Busse am Abend keine Betriebspause und fahren durchgehend. Das verteilt die Besucherströme deutlich besser über den Abend. Und jetzt, damit du entspannt ankommst, Hold My Girl von George Ezra.

Das war One Direction. Um 24 nach 6 darf es auf Radio Vaterland jetzt gerne ein bisschen erdiger klingen. Den perfekten Soundtrack dafür liefert Michael Kiwanuka mit Home Again.

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1: Die neuesten Entwicklungen kompakt zusammengefasst, KI-News mit der Stimme von Niki Stettler. Hitze und Dürre treiben die Lebensmittelpreise in die Höhe. Auch wenn Kaffee aktuell günstiger wird, trügt der Schein. Europas Getreideernte ist bereits um 10% geschrumpft. Weil der Markt verzögert reagiert, droht im nächsten Jahr ein kräftiger Preisschub. Schon der Hitzesommer 2022 heizte die Teuerung an. Die sogenannte Klimaflation entwickelt sich zum massiven Kostentreiber, der bald die Auswirkungen globaler Konflikte übersteigen dürfte, eine echte Herkulesaufgabe für die Notenbanken. In Zürich beginnt am Montag der Berufungsprozess gegen den Ex-Chef der Raiffeisenbank, Pirin Vinzenz. Er steht vor dem Obergericht wegen mehrfacher Veruntreuung. Das Bezirksgericht hatte ihn vor 4 Jahren zu 3 Jahren und 9 Monaten Gefängnis verurteilt. Dieses Urteil ist noch nicht rechtskräftig. Die Anklage wirft dem Ex-Bankier vor, sich bei Firmenübernahmen heimlich bereichert zu haben. Zudem soll er Hunderttausende Franken an Spesen in Nachtclubs ausgegeben haben. Das aktuelle Verfahren dauert voraussichtlich 2 Wochen. Das waren die aktuellen Meldungen.

und nach Fata Morgana bei Nina Chuba, das Filmfest Liechtenstein verspricht heute Abend eine aberwitzige Achterbahnfahrt der Gefühle. Im Linderhof läuft um 21 Uhr die hochkarätig besetzte Komödie The Invite mit Penelope Cruz und Seth Rogen, die von einer kriselnden Ehe nach 15 Jahren erzählt, die nach einem Abendessen

iTunes hinterlassen einfach immer eine besondere Stimmung. Da macht das Gedankenkreisen plötzlich richtig Spaß. Bei Radio Vaterland geht die musikalische Reise direkt weiter. Und zwar mit Vincent Weiss und Musik sein. Was?

Eben noch mit Niki Jur und Daisy unterwegs, jetzt wird es bei Radio Vaterland eine ganze Spur gefühlvoller. Hier übernehmen direkt die Bengals mit Eternal.

Die ewige Flamme der Bengals brennt noch leicht nach. Bei Radio Vaterland geht es jetzt musikalisch direkt in Richtung Kalifornien. Hier sind die Red Hot Chili Peppers mit Under the Bridge.

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2: Es ist 7 Uhr. Die neuesten Entwicklungen kompakt zusammengefasst. KI News mit der Stimme von Niki Stettler. Die Sehnsucht nach einem besseren Leben trieb Liechtensteiner schon früh in die Ferne. Bereits im 18. Jahrhundert flohen Menschen vor der Armut aus dem Fürstentum trotz Leibeigenschaft und strenger Verbote. Später wagten rund 1500 Landsleute den Neuanfang in den Vereinigten Staaten. Während die meisten dort ein bescheidenes Dasein führten, gelang einigen der große Aufstieg. Der gebürtige Liechtensteiner Johann Laternser etwa machte in der fremde Karriere und prägte als Architekt das Stadtbild der amerikanischen Metropole Omaha maßgeblich. Am 15. August meistert der Verkehrsbetrieb Liemobil seinen größten Einsatz des Jahres. Zum Liechtensteiner Staatsfeiertag in Vaduz werden bis zu 40.000 Fahrgäste erwartet. Dafür sind rund 65 Busse und 100 Chauffeure im Dauereinsatz. Eine Neuerung entspannt dieses Mal die Logistik. Weil das traditionelle Feuerwerk entfällt, legen die Busse am Abend keine Betriebspause ein. Sie fahren komplett durchgehend. Das hat einen großen Vorteil, denn so verteilen sich die Besucherströme deutlich besser über den gesamten Abend. Bittere Niederlage für den FC Vaduz in der Super League. Die Liechtensteiner verloren am Sonntag auswärts gegen den FC Sion knapp mit 2:3. Dabei führte das Team bis 10 Minuten vor dem Abpfiff noch mit 2:1. In einer dramatischen Schlussphase drehten die Gastgeber jedoch die Partie und erzielten in der 94. Minute

0: den entscheidenden Siegtreffer. Nach 3 Runden steht Faduz somit weiterhin ohne Punkte am Tabellenende. Das Filmfest Liechtenstein bietet heute Abend hochkarätiges Hollywood-Kino. Im Linderhof steht um 21 Uhr die Komödie The Invite auf dem Programm. Der Film mit Penelope Cruz und Seth Rogen erzählt von einer Ehe, die nach 15 Jahren bei einem Abendessen mit polyamorösen Nachbarn völlig im Chaos versinkt. Neben dieser aberwitzigen Achterbahnfahrt der Gefühle zeigt das Festival ab 18.15 Uhr noch 4 weitere Filme. Dazu gehören auch Vorstellungen im Kino. Das waren die Nachrichten, jetzt das Wetter mit Kenny.
1: In Vaduz liegen die Temperaturen aktuell bei rund 25 Grad. Der heutige Bereich reicht von etwa 20 bis 32 Grad. Wir haben es heute mit einer recht dynamischen Wetterlage zu tun. Neben längeren sonnigen Phasen bauen sich im Tagesverlauf mächtige Quellwolken auf. Besonders am Nachmittag und gegen Abend muss ausgehend von den Bergen mit einzelnen kräftigen Platzregen und Gewittern gerechnet werden. Flächendeckender Regen bleibt aber aus. Der Wettereindruck ist insgesamt schwül und etwas wechselhaft. Am Dienstag kehrt das ruhige Hochsommerwetter zurück. Bei Werten zwischen 19 und 32 Grad wird es wieder strahlend sonnig und heiß. Diese freundliche Linie setzt sich auch am Mittwoch fort. Dann dominiert bei 18 bis 33 Grad der reine Sonnenschein von früh bis spät und das Gewitterrisiko bleibt verschwindend gering.
2: Derzeit gibt es keine Verkehrsnachrichten. Genieße die freie Fahrt.
3: Hier bei Radio Vaterland läuft der Zmorga. Ich bin Peter Obst und bringe die volle Ladung frische Energie zum Wachwerden in die Lautsprecher. Für den perfekten Start gibt es jetzt den besten Sound. Den Anfang macht Dua Lipa mit Training Season.

Sheryl Crow hatte eben definitiv nur Spaß im Sinn. Die gute Laune bleibt bei Radio Vaterland einfach direkt im Studio hängen, während Zartmann schon in den Startlöchern steht für Tauben.

0: Das war Show Me Love von WisdomC und Beast & Honey. Kurz dazu, Liechtensteins Regierungschefin Brigitte Haas lehnt die Initiative zur Fristenlösung ab. Fast 5000 Unterstützende hin oder her, sie sieht keinen Handlungsbedarf. Frauen könnten Abbrüche schon heute straffrei im Ausland vornehmen, ändere eine Gesetzesänderung praktisch nichts. Sie verteidigt auch Alois Ankündigung, bei einem Ja sein Veto einzulegen. Das schaffe Klarheit, kein Risiko. Es ist 7.20 Uhr am Montag. Bleib dran, du. Und jetzt Shout von Islay the Brothers.
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1: Willkommen zur Übersicht. KI News mit der Stimme von Niki Stettler am Mikrofon. Hitze und Dürre treiben die Lebensmittelpreise in die Höhe. Auch wenn Kaffee aktuell günstiger wird, trügt der Schein. Europas Getreideernte ist bereits um 10% geschrumpft. Weil der Markt verzögert reagiert, droht im nächsten Jahr ein kräftiger Preisschub. Schon der Hitzesommer 2022 heizte die Teuerung an. Die sogenannte Klimaflation entwickelt sich zum massiven Kostentreiber, der bald die Auswirkungen globaler Konflikte übersteigen dürfte, eine echte Herkulesaufgabe für die Notenbanken. In Zürich beginnt am Montag der Berufungsprozess gegen den Ex-Chef der Raiffeisenbank, Pierin Vinzenz. Er steht vor dem Obergericht wegen mehrfacher Veruntreuung. Das Bezirksgericht hatte ihn vor 4 Jahren zu 3 Jahren und 9 Monaten Gefängnis verurteilt. Dieses Urteil ist noch nicht rechtskräftig. Die Anklage wirft dem Ex-Bankier vor, sich bei Firmenübernahmen heimlich bereichert zu haben. Zudem soll er Hunderttausende Franken an Spesen in Nachtclubs ausgegeben haben. Das aktuelle Verfahren dauert voraussichtlich 2 Wochen, soweit das aktuellste.

Alex Warren lässt Ordinary leise ausklingen. Um 7.44 Uhr kommt bei Radio Vaterland direkt wieder frische Energie aus den Boxen. Hier sind Purple Disco Machine und Ast

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2: 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Die Stimme von Niki Stettler begrüßt Sie zu den KI-News. Kein Handlungsbedarf bei der Fristenlösung. Die Liechtensteiner Regierungschefin Brigitte Haas lehnt die entsprechende Gesetzesinitiative ab. Daran ändern auch die knapp 5000 Unterschriften der Stimmberechtigten nichts. Frauen aus Liechtenstein könnten Schwangerschaftsabbrüche ohnehin schon straffrei im Ausland vornehmen lassen. Eine neue Gesetzgebung würde daran in der Praxis kaum etwas ändern. Rückendeckung gibt Haas zudem Erbprinz Alois, dass dieser bei einem möglichen Ja an der Urne sein Veto einlegen will, sei kein staatspolitisches Risiko, sondern schaffe frühzeitig Klarheit. Am 15. August meistert der Verkehrsbetrieb Liemobil seinen größten Einsatz des Jahres. Zum Liechtensteiner Staatsfeiertag in Vaduz werden bis zu 40.000 Fahrgäste erwartet. Dafür sind rund 65 Busse und 100 Chauffeure im Dauereinsatz. Eine Neuerung entspannt dieses Mal die Logistik. Weil das traditionelle Feuerwerk entfällt, legen die Busse am Abend keine Betriebspause ein. Sie fahren komplett durchgehend. Das hat einen großen Vorteil, denn so verteilen sich die Besucherströme deutlich besser über den gesamten Abend. Bittere Niederlage für den FC Vaduz in der Super League. Die Liechtensteiner verloren am Sonntag auswärts gegen den FC Sion knapp mit 2:3. Dabei führte das Team bis 10 Minuten vor dem Abpfiff noch mit 2:1. In einer dramatischen Schlussphase drehten die Gastgeber jedoch die Partie und erzielten in der 94. Minute den entscheidenden Siegtreffer. Nach 3 Runden steht Vaduz somit weiterhin ohne Punkte am Tabellenende. Weiter mit dem Wetter, Kenny.
3: In Vaduz liegen die Temperaturen aktuell bei rund 26 Grad. Der heutige Bereich reicht von etwa 32 Grad. Neben längeren sonnigen Phasen bauen sich am Himmel einige Quellwolken auf. Ausgehend von den Bergen muss mit einzelnen, teils kräftigen Regengüssen und Gewittern gerechnet werden. Flächendeckend nass wird es jedoch nicht. Der Wettereindruck ist hochsommerlich, aber leicht wechselhaft. Am Dienstag kehrt ruhiges Wetter zurück. Bei Werten zwischen 19 und 32 Grad scheint oft die Sonne und die Gewitterneigung sinkt deutlich. Der Mittwoch bringt dann strahlenden Sonnenschein von früh bis spät. Die Temperaturen bewegen sich zwischen 18 und 33 Grad und sorgen für trockenes, heißes Hochsommerwetter.
4: Derzeit gibt es keine Verkehrsnachrichten. Genieße die freie Fahrt.
5: Ich bin Peter Obst. Frische Energie bei Radio Vaterland mit Zmorga. Die beste Musik für den perfekten Start. Hier ist das 24 Karat Magic. Mega Mashup, Oreo Says Go Mashup. Von Bruno Mars, Shakira, The Chainsmokers, 50 Cent, The Weeknd und Fallout Boy.

0: Connection von One Republic. Was für ein Start. Es ist 8.09 Uhr am Montag. Ich sag's dir kurz. Lino Nägele übernimmt die FDP-Fraktionsspitze von Johannes Kaiser. Johannes zieht sich zurück, um sich voll auf seine Kandidatur als Gemeindevorsteher in Schellenberg zu konzentrieren, bleibt aber Abgeordneter. Lino rückt damit auch ins Präsidium der Fortschrittlichen Bürgerpartei. Jetzt der Weg von Herbert Grönemeyer.
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Provinz hat die Großstadt gerade hinter sich gelassen. Ein guter Moment für einen kleinen Tapetenwechsel. Bei Radio Vaterland packt James Brown jetzt direkt aus. Mit Papa's Got a Brand New Bag Part 1.

Peter Fox bleibt im Haus am See. Bei Radio Vaterland wechseln wir jetzt die Kulisse und schauen hoch zum Balkon. Hier sind die Dire Straits mit Romeo and Juliet. Love struck

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1: Was heute wichtig ist, die Stimme von Niki Stettler präsentiert die KI-News. Hitze und Dürre treiben die Lebensmittelpreise in die Höhe. Auch wenn Kaffee aktuell günstiger wird, trügt der Schein. Europas Getreideernte ist bereits um 10% geschrumpft. Weil der Markt verzögert reagiert, droht im nächsten Jahr ein kräftiger Preisschub. Schon der Hitzesommer 2022 heizte die Teuerung an. Die sogenannte Klimaflation entwickelt sich zum massiven Kostentreiber, der bald die Auswirkungen globaler Konflikte übersteigen dürfte. Eine echte Herkulesaufgabe für die Notenbanken. In Zürich beginnt am Montag der Berufungsprozess gegen den Ex-Chef der Raiffeisenbank, Pierin Vinzenz. Er steht vor dem Obergericht wegen mehrfacher Veruntreuung. Das Bezirksgericht hatte ihn vor 4 Jahren zu 3 Jahren und 9 Monaten Gefängnis verurteilt. Dieses Urteil ist noch nicht rechtskräftig. Die Anklage wirft dem Ex-Bankier vor, sich bei Firmenübernahmen heimlich bereichert zu haben. Zudem soll er Hunderttausende Franken an Spesen in Nachtclubs ausgegeben haben. Das aktuelle Verfahren dauert voraussichtlich 2 Wochen. Das waren die aktuellen Meldungen.

Damit endet Can't Feel My Face von The Weeknd. Kleiner Tipp am Rande, um 8.36 Uhr. Heute Abend verspricht das Filmfest Liechtenstein eine aberwitzige Achterbahnfahrt der Gefühle. Im Linderhof läuft um 21 Uhr die Komödie The Invite mit Penelope Cruz und Seth Rogen. Eine Ehe, die durch ein Abendessen mit polyamorösen Nachbarn im Chaos versinkt. Ab 18.15 Uhr gibt's 4 weitere Filme, auch im Kino. Bleibt dran, jetzt Lean on Me von Bill.

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2: Es ist wieder 9 Uhr. Die neuesten Entwicklungen kompakt zusammengefasst, KI News mit der Stimme von Niki Stettler. Die Sehnsucht nach einem besseren Leben trieb Liechtensteiner schon früh in die Ferne. Bereits im 18. Jahrhundert flohen Menschen vor der Armut aus dem Fürstentum, trotz Leibeigenschaft und strenger Verbote. Später wagten rund 1500 Landsleute den Neuanfang in den Vereinigten Staaten. Während die meisten dort ein bescheidenes Dasein führten, gelang einigen der große Aufstieg. Der gebürtige Liechtensteiner Johann Laternsa etwa machte in der Fremde Karriere und prägte als Architekt das Stadtbild der amerikanischen Metropole Omaha maßgeblich. Führungswechsel im Liechtensteinischen Landtag. Lino Nägele ist der neue Fraktionssprecher der Fortschrittlichen Bürgerpartei. Der jüngste Abgeordnete übernimmt das Amt von Johannes Kaiser. Kaiser gibt den Posten ab, weil er sich ganz auf seine Kandidatur als Gemeindevorsteher in Schellenberg konzentrieren will. Dem Parlament bleibt er aber weiterhin als Abgeordneter erhalten. Mit der neuen Führungsrolle rückt Lino Nägele nun auch automatisch in das Parteipräsidium auf. Kein Handlungsbedarf bei der Fristenlösung. Die Liechtensteiner Regierungschefin Brigitte Haas lehnt die entsprechende Gesetzesinitiative ab. Daran ändern auch die knapp 5000 Unterschriften der Stimmberechtigten nichts. Frauen aus Liechtenstein könnten Schwangerschaftsabbrüche ohnehin schon straffrei im Ausland vornehmen lassen. Eine neue Gesetzgebung würde daran in der Praxis kaum etwas ändern. Rückendeckung gibt Haas zudem Erbprinz Alois. Dass dieser bei einem möglichen Ja an der Urne sein Veto einlegen will, sei kein staatspolitisches Risiko, sondern schaffe frühzeitig Klarheit. Bittere Pille für den FC Vaduz. Die Mannschaft wartet in der Super League weiterhin auf den ersten Punkt. Am Sonntag verlor das Team von Trainer Marc Schneider auswärts gegen den FC Sion knapp mit 2:3. Dabei gaben die Liechtensteiner eine Führung von 2:1 in der Schlussphase noch aus der Hand. Sion glich in der 83. Minute aus und erzielte in der Nachspielzeit den Siegtreffer. Nach 3 Spielen bleibt Vaduz damit punkteloses Tabellenschlusslicht. Soweit die Nachrichten, Kenny, was macht das Wetter?
3: In Vaduz liegen die Temperaturen aktuell bei rund 20 Grad. Der heutige Bereich reicht von etwa 20 bis 32 Grad. Nach längeren sonnigen Phasen bilden sich am Himmel rasch dickere Quellwolken. Zwar bleibt es im Rheintal oft trocken, gegen Nachmittag und Abend ziehen von den Bergen her aber einzelne und teils kräftige Platzregen und Gewitter durch. Insgesamt erwartet uns ein recht schwüles und wechselhaftes Sommerwetter. Am Dienstag beruhigt sich die Atmosphäre bei Werten zwischen 19 und 32 Grad und die Sonne meldet sich strahlend zurück. Der Mittwoch bringt uns dann bei 18 bis 33 Grad feinstes Hochsommerwetter mit purem

0: Sonnenschein von früh bis spät.
1: Ich würde sagen, es kann so bleiben. Keine Verkehrsnachrichten. Gute Fahrt.
2: Ich bin Peter Obst und das sind die Alltime Classics auf Radio Vaterland. Absolute Meilensteine der Musikgeschichte und unvergesslicher Pop der 70er und 80er Jahre stehen auf dem Programm. Den perfekten Startschuss liefern jetzt The Clash mit Should I Stay or Should I Go?

Und damit sind wir zurück von Sweet Child O' Mine. Kleine Info für dich. Am 15. August steht Liechtenstein vor dem größten Verkehrseinsatz des Jahres. Limobil rechnet mit bis zu 40.000 Fahrgästen. Rund 65 Busse und 100 Chauffeure sind durchgehend im Einsatz, weil das Feuerwerk entfällt. Es ist 9.12 Uhr. Jetzt geht's weiter mit Angels von Robbie Williams.

Robbie Williams hat ordentlich vorgelegt. Die ganz große Bühne bleibt bei Radio Vaterland um 9.17 Uhr aber einfach aufgebaut. Aerosmith übernimmt jetzt nahtlos mit I Don't Want to Miss a Thing. 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

musikalische Kontraste machen das Programm bei Radio Vaterland erst richtig spannend. Jimi Hendrix hat die Gitarre beiseite gelegt. Dafür übernehmen Mark Ronson und Bruno Mars jetzt mit Uptown.

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1: Hintergründe, News, Fakten. Die Stimme von Niki Stettler begrüßt Sie zu den KI-News. Die anhaltende Trockenheit legt den Rhein trocken und damit bald auch eine internationale Hauptschlagader. Der Deutsche Binnenschifffahrtsverband warnt vor einem drohenden Unterbruch zwischen Koblenz und Mainz. Für die Basler Rheinhäfen und die Schweizer Wirtschaft heißt das aufwendiges Umladen auf Bahn oder Straße. Doch das Schienennetz ist bis 2030 ein Nadelöhr und Lastwagenchauffeure sind Mangelware. Die gute Nachricht, Engpässe drohen keine. Die schlechte, Importe wie Treibstoff und Getreide dürften spürbar teurer werden. Hitze und Dürre treiben die Lebensmittelpreise in die Höhe. Auch wenn Kaffee aktuell günstiger wird, trügt der Schein. Europas Getreideernte ist bereits um 10% geschrumpft. Weil der Markt verzögert reagiert, droht im nächsten Jahr ein kräftiger Preisschub. Schon der Hitzesommer 2022 heizte die Teuerung an. Die sogenannte Klimaflation entwickelt sich zum massiven Kostentreiber, der bald die Auswirkungen globaler Konflikte übersteigen dürfte. Eine echte Herkulesaufgabe für die Notenbanken. Soweit die Nachrichten.

Bryan Adams war gerade noch im Himmel unterwegs. Bei Radio Vaterland bleiben wir auf dem Teppich und checken einfach direkt ein. Hier sind die Eagles mit Hotel California. Welcome.

Der gigantische Chor von USA for Africa hat sich gerade verabschiedet. Um 9.49 Uhr wird bei Radio Vaterland jetzt ganz dringend ein Retter gesucht. Bonnie Tyler übernimmt mit Holding Out for a

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2: Es ist wieder 10 Uhr. KI News am Puls der Zeit mit der Stimme von Niki Stettler. Hallo. Die Sehnsucht nach einem besseren Leben trieb Liechtensteiner schon früh in die Ferne. Bereits im 18. Jahrhundert flohen Menschen vor der Armut aus dem Fürstentum, trotz Leibeigenschaft und strenger Verbote. Später wagten rund 1500 Landsleute den Neuanfang in den Vereinigten Staaten. Während die meisten dort ein bescheidenes Dasein führten, gelang einigen der große Aufstieg. Der gebürtige Liechtensteiner Johann Laternser etwa machte in der Fremde Karriere und prägte als Architekt das Stadtbild der amerikanischen Metropole Omaha maßgeblich. Führungswechsel im Liechtensteinischen Landtag. Lino Nägele ist der neue Fraktionssprecher der Fortschrittlichen Bürgerpartei. Der jüngste Abgeordnete übernimmt das Amt von Johannes Kaiser. Kaiser gibt den Posten ab, weil er sich ganz auf seine Kandidatur als Gemeindevorsteher in Schellenberg konzentrieren will. Dem Parlament bleibt er aber weiterhin als Abgeordneter erhalten. Mit der neuen Führungsrolle rückt Lino Nägele nun auch automatisch in das Parteipräsidium auf. Kein Handlungsbedarf bei der Fristenlösung. Die Liechtensteiner Regierungschefin Brigitte Haas lehnt die entsprechende Gesetzesinitiative ab. Daran ändern auch die knapp 5000 Unterschriften der Stimmberechtigten nichts. Frauen aus Liechtenstein könnten Schwangerschaftsabbrüche ohnehin schon straffrei im Ausland vornehmen lassen. Eine neue Gesetzgebung würde daran in der Praxis kaum etwas ändern. Rückendeckung gibt Haas zudem Erbprinz Alois. Dass dieser bei einem möglichen Ja an der Urne sein Veto einlegen will, sei kein staatspolitisches Risiko, sondern schaffe frühzeitig Klarheit. Bittere Pille für den FC Vaduz. Die Mannschaft wartet in der Super League weiterhin auf den ersten Punkt. Am Sonntag verlor das Team von Trainer Marc Schneider auswärts gegen den FC Sion knapp mit 2:3. Dabei gaben die Liechtensteiner eine Führung von 2:1 in der Schlussphase noch aus der Hand. Sion glich in der 83. Minute aus und erzielte in der Nachspielzeit den Siegtreffer. Nach 3 Spielen bleibt Vaduz damit punkteloses Tabellenschlusslicht. Jetzt das Wetter. Kenny?
3: In Vaduz liegen die Temperaturen aktuell bei rund 26 Grad. Der heutige Bereich reicht von etwa 20 bis 32 Grad. Neben längeren sonnigen Phasen bilden sich einige Quellwolken am Himmel. Im weiteren Verlauf ist ausgehend von den Bergen mit einzelnen, teils kräftigen Platzregen und Gewittern zu rechnen. Ein flächendeckender Niederschlag bleibt aber aus. Der Wettereindruck ist insgesamt schwülwarm und leicht wechselhaft. Ein kurzer Ausblick auf die kommenden Tage. Am Dienstag erwartet uns bei 19 bis 32 Grad viel Sonnenschein und ruhiges Hochsommerwetter. Auch am Mittwoch zeigt sich das Wetter stabil. Die Werte liegen zwischen 18 und 33 Grad, dabei dominiert von früh bis spät die Sonne und es wird durchgehend heiß.
4: Derzeit gibt es keine Verkehrsnachrichten. Genieße die freie Fahrt.

Bei Radio Vaterland laufen längst die Motoren warm, während David Guetta und Sia noch leicht in der Luft liegen. Guns N' Roses starten jetzt durch nach Paradise City. Take me.

Oasis haben den Blick zurück, gerade erfolgreich verboten. Bei Radio Vaterland schauen wir ohnehin lieber nach vorn und ballen schon mal dezent die Fäuste. Hier ist Survivor mit Eye of the Tiger.

Das war Eye of the Tiger. Und bevor du fragst, am 15. August hat Limobil in Vaduz den größten Verkehrseinsatz des Jahres. Bis zu 40.000 Fahrgäste, rund 65 Busse und 100 Chauffeure sind durchgehend unterwegs, weil das Feuerwerk entfällt. Projektleiter Johannes Schleicher sagt, so lassen sich die Besucherströme viel besser über den Abend verteilen. Jetzt geht's weiter mit Safe Tonight von Eagle Eye Cherry.

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1: Die Stimme von Niki Stettler für die KI-News. Legen wir los? Hallo. Die anhaltende Trockenheit legt den Rhein trocken und damit bald auch eine internationale Hauptschlagader. Der Deutsche Binnenschifffahrtsverband warnt vor einem drohenden Unterbruch zwischen Koblenz und Mainz. Für die Basler Rheinhäfen und die Schweizer Wirtschaft heißt das aufwendiges Umladen auf Bahn oder Straße. Doch das Schienennetz ist bis 2030 ein Nadelöhr und Lastwagenchauffeure sind Mangelware. Die gute Nachricht, Engpässe drohen keine. Die schlechte, Importe wie Treibstoff und Getreide dürften spürbar teurer werden. Hitze und Dürre treiben die Lebensmittelpreise in die Höhe. Auch wenn Kaffee aktuell günstiger wird, trügt der Schein. Europas Getreideernte ist bereits um 10% geschrumpft. Weil der Markt verzögert reagiert, droht im nächsten Jahr ein kräftiger Preisschub. Schon der Hitzesommer 2022 heizte die Teuerung an. Die sogenannte Klimaflation entwickelt sich zum massiven Kostentreiber, der bald die Auswirkungen globaler Konflikte übersteigt. Dürfte eine echte Herkulesaufgabe für die Notenbanken, soweit die Nachrichten.

Bob Dylan klopfte gerade noch an die Himmelspforte. Um 10.33 Uhr rückt bei Radio Vaterland nun eine kleine musikalische Sehnsucht in den Vordergrund. Die Rolling Stones übernehmen direkt mit Miss You.

Miss You von den Stones schwingt noch etwas mit. Um 10.38 Uhr geht bei Radio Vaterland jetzt direkt das Stadionlicht an. Hier sind Bon Jovi mit Living on a Prayer.

Die Luftgitarre kann nach Bon Jovi langsam wieder eingepackt werden. Um 10.41 Uhr wird bei Radio Vaterland nicht lange durchgeatmet. Hier ist Stevie Wonder mit Superstition.

Rammstein verspricht heute Abend eine Achterbahnfahrt der Gefühle. Im Linderhof läuft um 21 Uhr die Komödie The Invite mit Penelope Cruz und Seth Rogen. Eine Ehe gerät nach 15 Jahren durch ein Abendessen mit polyamorösen Nachbarn ins Chaos. Ab 18.15 Uhr starten 4 weitere Filme, auch im Kino. Es ist 10.49 Uhr am Montag. Und jetzt du, Nothing Compares to You von Sinead O'Connor.

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2: Es ist wieder 11 Uhr. Präzise informiert, die Stimme von Niki Stettler präsentiert die KI News. Hallo. Führungswechsel im Liechtensteinischen Landtag. Lino Nägele ist der neue Fraktionssprecher der Fortschrittlichen Bürgerpartei. Der jüngste Abgeordnete übernimmt das Amt von Johannes Kaiser. Kaiser gibt den Posten ab, weil er sich ganz auf seine Kandidatur als Gemeindevorsteher in Schellenberg konzentrieren will. Dem Parlament bleibt er aber weiterhin als Abgeordneter erhalten. Mit der neuen Führungsrolle rückt Lino Nägele nun auch automatisch in das Parteipräsidium auf. Kein Handlungsbedarf bei der Fristenlösung. Die Liechtensteiner Regierungschefin Brigitte Haas lehnt die entsprechende Gesetzesinitiative ab. Daran ändern auch die knapp 5000 Unterschriften der Stimmberechtigten nichts. Frauen aus Liechtenstein könnten Schwangerschaftsabbrüche ohnehin schon straffrei im Ausland vornehmen lassen. Eine neue Gesetzgebung würde daran in der Praxis kaum etwas ändern. Rückendeckung gibt Haas zudem Erbprinz Alois. Dass dieser bei einem möglichen Ja an der Urne sein Veto einlegen will, sei kein staatspolitisches Risiko, sondern schaffe frühzeitig Klarheit. Das traditionelle Eselfest in Malbun hat am Samstag bei strahlendem Sonnenschein zahlreiche Besucher begeistert. Im Mittelpunkt des tierischen Spektakels standen 15 Esel. Gemeinsam mit 60 Teilnehmenden absolvierten sie einen abwechslungsreichen Hindernisparcours. Der Höhepunkt war der Grand Prix, bei dem 7 Reiter zu einem rasanten Galopprennen antraten. Den ersten Platz sicherte sich dabei das Duo Jelena Beck und Eselin Ali. Zur Belohnung gab es bei der Siegerehrung neben Medaillen und Pokalen auch wohlverdiente Karotten für die Vierbeiner. Am 15. August meistert der Verkehrsbetrieb Liemobil seinen größten Einsatz des Jahres. Zum Liechtensteiner Staatsfeiertag in Vaduz werden bis zu 40.000 Fahrgäste erwartet. Dafür sind rund 65 Busse und 100 Chauffeure im Dauereinsatz. Eine Neuerung entspannt dieses Mal die Logistik. Weil das traditionelle Feuerwerk entfällt, legen die Busse am Abend keine Betriebspause ein. Sie fahren komplett durchgehend. Das hat einen großen Vorteil, denn so verteilen sich die Besucherströme deutlich besser über den gesamten Abend. Weiter mit dem Wetter, Kenny.
3: In Vaduz liegen die Temperaturen aktuell bei rund 26 Grad. Der heutige Bereich reicht von etwa 20 bis 32 Grad. Neben sonnigen Phasen zeigen sich am Himmel rasch dicke Quellwolken. Meist bleibt es trocken, aber am Nachmittag und Abend ziehen von den Bergen her vereinzelte, teils kräftige Gewitter und Platzregen auf. Insgesamt erwartet uns ein hochsommerlicher, aber zunehmend wechselhafter Wettereindruck. Ein Blick auf die nächsten 2 Tage. Am Dienstag beruhigt sich die Lage. Bei 19 bis 32 Grad scheint oft die Sonne und es wird wieder richtig heiß. Der Mittwoch bringt uns dann bei 18 bis 33 Grad strahlendes Hochsommerwetter von früh bis spät. Ganz ohne nennenswertes Gewitterrisiko.
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Kleiner Richie hat gerade ordentlich vorgelegt. Wer die ganze Nacht durchfeiert, stellt sich um 7 nach 11 vielleicht tiefgründigere Fragen. Foreigner sucht jetzt jedenfalls nach Antworten mit I want to know what love is.

Das war Sorry von Justin Bieber und jetzt ein kurzes, schmerzhaftes Sportupdate. Der FC Vaduz bleibt in der Super League ohne Punkte. Die Liechtensteiner verloren auswärts gegen den FC Sion knapp 2:3. Bis 10 Minuten vor dem Abpfiff führte Marc Schneiders Team 2:1. Doch in der 83. Minute fiel der Ausgleich und in der Nachspielzeit der Siegtreffer.

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1: Die Stimme von Niki Stettler in den KI-News. Hallo. Die anhaltende Trockenheit legt den Rhein trocken und damit bald auch eine internationale Hauptschlagader. Der Deutsche Binnenschifffahrtsverband warnt vor einem drohenden Unterbruch zwischen Koblenz und Mainz. Für die Basler Rheinhäfen und die Schweizer Wirtschaft heißt das aufwendiges Umladen auf Bahn oder Straße. Doch das Schienennetz ist bis 2030 ein Nadelöhr und Lastwagenchauffeure sind Mangelware. Die gute Nachricht, Engpässe drohen keine. Die schlechte, Importe wie Treibstoff und Getreide dürften spürbar teurer werden. Hitze und Dürre treiben die Lebensmittelpreise in die Höhe. Auch wenn Kaffee aktuell günstiger wird, trügt der Schein. Europas Getreideernte ist bereits um 10% geschrumpft. Weil der Markt verzögert reagiert, droht im nächsten Jahr ein kräftiger Preisschub. Schon der Hitzesommer 2022 heizte die Teuerung an. Die sogenannte Klimaflation entwickelt sich zum massiven Kostentreiber, der bald die Auswirkungen globaler Konflikte übersteigen dürfte. Eine echte Herkulesaufgabe für die Notenbanken.

Bono und U2 ziehen langsam weiter. Ein kleiner Tapetenwechsel tut jetzt richtig gut. Völlig ohne Drama. Camouflage übernehmen mit The Great Commandment.

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2: Schon 12 Uhr. Kurz reingehört, die Stimme von Niki Stettler mit den neuesten KI-News. Hallo. Der Ausbau der Bahnstrecke zwischen Feldkirch und Buchs liegt exakt im Zeitplan. Zur Halbzeit der insgesamt 120 Bautage

0: In die österreichischen Bundesbahnen eine erfreuliche Zwischenbilanz. Die Arbeiten auf der 18 Kilometer langen Strecke durch Liechtenstein verlaufen reibungslos. Zwischen Schaan und Bux liegen bereits neue Brückentragwerke. Gleichzeitig wird der Bahnhof Nendeln umfassend modernisiert. Auch Autofahrer dürfen aufatmen. Die Bahnübergänge an der Sportfeldstraße und der Rheinstraße werden in Kürze wieder für den Verkehr freigegeben. Die Sehnsucht nach einem besseren Leben trieb Liechtensteiner schon früh in die Ferne. Bereits im 18. Jahrhundert flohen Menschen vor der Armut aus dem Fürstentum, trotz Leibeigenschaft und strenger Verbote. Später wagten rund 1500 Landsleute den Neuanfang in den Vereinigten Staaten. Während die meisten dort ein bescheidenes Dasein führten, gelang einigen der große Aufstieg. Der gebürtige Liechtensteiner Johann Laternser etwa machte in der Fremde Karriere und prägte als Architekt das Stadtbild der amerikanischen Metropole Omaha maßgeblich. Führungswechsel im Liechtensteinischen Landtag. Lino Nägele ist der neue Fraktionssprecher der Fortschrittlichen Bürgerpartei. Der jüngste Abgeordnete übernimmt das Amt von Johannes Kaiser. Kaiser gibt den Posten ab, weil er sich ganz auf seine Kandidatur als Gemeindevorsteher in Schellenberg konzentrieren will. Dem Parlament bleibt er aber weiterhin als Abgeordneter erhalten. Mit der neuen Führungsrolle rückt Lino Nägele nun auch automatisch in das Parteipräsidium auf. Kein Handlungsbedarf bei der Fristenlösung. Die Liechtensteiner Regierungschefin Brigitte Haas lehnt die entsprechende Gesetzesinitiative ab. Daran ändern auch die knapp 5000 Unterschriften der Stimmberechtigten nichts. Frauen aus Liechtenstein könnten Schwangerschaftsabbrüche ohnehin schon straffrei im Ausland vornehmen lassen. Eine neue Gesetzgebung würde daran in der Praxis kaum etwas ändern. Rückendeckung gibt Haas zudem Erbprinz Alois. Dass dieser bei einem möglichen Ja an der Urne sein Veto einlegen will, sei kein staatspolitisches Risiko, sondern schaffe frühzeitig Klarheit.
1: Ja, Niki, dann werfen wir doch direkt einen Blick auf die aktuellen Wetteraussichten.
2: In Vaduz liegen die Temperaturen aktuell bei rund 25 Grad. Der heutige Bereich reicht von etwa 20 bis 32 Grad. Neben längeren sonnigen Phasen zeigen sich am Himmel bereits einige dicke Quellwolken. Im weiteren Verlauf ziehen von den Bergen und der Schweiz her örtlich kräftige Schauer und Gewitter auf, auch wenn es keinesfalls überall nass wird. Insgesamt ist der Wettereindruck hochsommerlich warm, aber zunehmend unbeständig und teils schwül. Am Dienstag kehrt das ruhige Wetter in unsere Region zurück. Bei Werten zwischen 19 und 32 Grad wird es wieder oft sonnig und heiß. Der Mittwoch bringt uns dann puren Sonnenschein, von früh bis spät. Die Temperaturen liegen hier zwischen 18 und 33 Grad. Und die Gewittergefahr geht auf ein absolutes Minimum zurück.
3: Derzeit liegen keine Meldungen vor. Gute Reise!
4: Ich bin Eva Wennerweser und das ist die Sendung Zmittag hier bei Radio Vaterland. Zeit für eine wunderbar entspannte Pause, richtig gute Laune und großartige Hits zum Durchatmen. Den perfekten musikalischen Auftakt machen die Kaiser Chiefs mit Ruby.

Das war About Damn Time von Lizzo. Am 15. August steht Liechtenstein vor dem größten Verkehrseinsatz des Jahres. Limobil rechnet mit bis zu 40.000 Fahrgästen. Rund 65 Busse und 100 Chauffeure sind im Dauereinsatz. Neu, da das Das war About Damn Time von Lizzo. Am 15. August steht Liechtenstein vor dem größten Verkehrseinsatz des Jahres. Limobil rechnet mit bis zu 40.000 Fahrgästen. Rund 65 Busse und 100 Chauffeure sind im Dauereinsatz. Neu, da das traditionelle Feuerwerk entfällt, machen die Busse abends keine Betriebspause.

Shawn Mendes war gerade noch voller Fragen. Um 12.22 Uhr weht stattdessen einfach mal pure Leichtigkeit durch den Mittag. Ohne Umwege und ziemlich befreit. Hier sind Wham! Mit Freedom.

Nach der Freiheit von Wham geht der Blick bei Radio Vaterland direkt wieder nach vorn. Plötzlich glasklar. Hier ist Katie Tunstall mit Suddenly I See.

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1: Was heute wichtig ist, die Stimme von Niki Stettler präsentiert die KI-News. Die anhaltende Trockenheit legt den Rhein trocken und damit bald auch eine internationale Hauptschlagader. Der Deutsche Binnenschifffahrtsverband warnt vor einem drohenden Unterbruch zwischen Koblenz und Mainz. Für die Basler Rheinhäfen und die Schweizer Wirtschaft heißt das aufwendiges Umladen auf Bahn oder Straße. Doch das Schienennetz ist bis 2030 ein Nadelöhr und Lastwagenchauffeure sind Mangelware. Die gute Nachricht, Engpässe drohen keine, die schlechte, Importe wie Treibstoff und Getreide dürften spürbar teurer werden. Der Iran will künftig Gebühren von Handelsschiffen erheben, die durch die Straße von Hormus fahren. Diese Pläne hat das Außenministerium in Teheran bestätigt. Die Meerenge gilt als wichtiges Nadelöhr für die globale Wirtschaft. In der Krise um die blockierte Seestraße nehmen die USA vorerst eine abwartende Haltung ein. US-Präsident Donald Trump betonte am Sonntag, sein Land werde sich zurückhalten. Er verglich die aktuellen diplomatischen Bemühungen mit einer Schachpartie. Das war das Neueste aus der Nachrichtenredaktion.

Der Horizont ist besiegt und Jack Johnson zieht langsam weiter. Um 12.52 Uhr schütteln wir bei Radio Vaterland den Sand aus den Schuhen. Hier sind The Boss Hoss mit Hey.

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2: Es ist wieder 13 Uhr. KI News am Puls der Zeit mit der Stimme von Niki Stettler. Hallo. Der Ausbau der Bahnstrecke zwischen Feldkirch und Bux liegt exakt im Zeitplan. Zur Halbzeit der insgesamt 120 Bautage ziehen die österreichischen Bundesbahnen eine erfreuliche Zwischenbilanz. Die Arbeiten auf der 18 Kilometer langen Strecke durch Liechtenstein verlaufen reibungslos. Zwischen Schaan und Bux liegen bereits neue Brückentragwerke. Gleichzeitig wird der Bahnhof Nendeln umfassend modernisiert. Auch Autofahrer dürfen aufatmen. Die Bahnübergänge an der Sportfeldstraße und der Rheinstraße werden in Kürze wieder für den Verkehr freigegeben. Die Sehnsucht nach einem besseren Leben trieb Liechtensteiner schon früh in die Ferne. Bereits im 18. Jahrhundert flohen Menschen vor der Armut aus dem Fürstentum, trotz Leibeigenschaft und strenger Verbote. Später wagten rund 1500

0: 100 Landsleute den Neuanfang in den Vereinigten Staaten. Während die meisten dort ein bescheidenes Dasein führten, gelang einigen der große Aufstieg. Der gebürtige Liechtensteiner Johann Laternser etwa machte in der Fremde Karriere und prägte als Architekt das Stadtbild der amerikanischen Metropole Omaha maßgeblich. Führungswechsel im Liechtensteinischen Landtag. Lino Nägele ist der neue Fraktionssprecher der Fortschrittlichen Bürgerpartei. Der jüngste Abgeordnete übernimmt das Amt von Johannes Kaiser. Kaiser gibt den Posten ab, weil er sich ganz auf seine Kandidatur als Gemeindevorsteher in Schellenberg konzentrieren will. Dem Parlament bleibt er aber weiterhin als Abgeordneter erhalten. Mit der neuen Führungsrolle rückt Lino Nägele nun auch automatisch in das Parteipräsidium auf. Kein Handlungsbedarf bei der Fristenlösung. Die Liechtensteiner Regierungschefin Brigitte Haas lehnt die entsprechende Gesetzesinitiative ab. Daran ändern auch die knapp 5000 Unterschriften der Stimmberechtigten nichts. Frauen aus Liechtenstein könnten Schwangerschaftsabbrüche ohnehin schon straffrei im Ausland vornehmen lassen. Eine neue Gesetzgebung würde daran in der Praxis kaum etwas ändern. Rückendeckung gibt Haas zudem Erbprinz Alois. Dass dieser bei einem möglichen Ja an der Urne sein Veto einlegen will, sei kein staatspolitisches Risiko, sondern schaffe frühzeitig Klarheit. Jetzt das Wetter. Kenny?
1: In Vaduz liegen die Temperaturen aktuell bei rund 25 Grad. Der heutige Bereich reicht von etwa 20 bis 32 Grad. Neben längeren sonnigen Phasen bilden sich einige dickere Quellwolken am Himmel. Meist bleibt es trocken, im Verlauf des Nachmittags und am Abend ist jedoch mit einzelnen, teils kräftigen Platzregen und Gewittern zu rechnen, die von den Bergen hereinziehen. Insgesamt zeigt sich das Wetter heute also eher wechselhaft und schwülheiß. Am Dienstag kehrt wieder deutlich ruhigeres und oft sonniges Wetter zurück. Die Werte bewegen sich dann zwischen 19 und 32 Grad und die Schauerneigung sinkt spürbar. Am Mittwoch dominiert schließlich der Sonnenschein von früh bis spät. Bei 18 bis 33 Grad erwartet uns strahlendes und trockenes Hochsommerwetter.
2: Derzeit liegen keine Verkehrsnachrichten vor. Eine sichere Reise zu jeder Zeit.
3: Hier bei Radio Vaterland läuft jetzt Mittag. Ich bin Eva Wehner-Weser und habe die beste Musik für eine entspannte Pause mitgebracht. Einfach zurücklehnen, die richtig guten Vibes genießen und abschalten. Genau diesen lockeren Rhythmus liefert jetzt Ed Sheeran mit Bad Habits.

düsterer Highway von Amerika verschwindet langsam im Rückspiegel. Ein bisschen Fahrtwind tut schließlich immer gut. Den passenden himmlischen Beistand bringt jetzt Shaggy mit Angel.

Das war Gives You Hell von All American Rejects. Tut mir leid, wenn du Vaduz-Fan bist. Der FC Vaduz bleibt in der Super League ohne Punkte. Am Sonntag gab es auswärts gegen den FC Sion eine Niederlage mit 2:3. Zunächst führte Marc Schnall das Team 2:1, doch in der 83. Minute fiel der Ausgleich und in der Nachspielzeit das Siegtor. Nach 3 Spielen steht Vaduz weiter am Tabellenende. Weiter geht's mit Only Human von Jonas The Brothers.

Die Jonas Brothers zeigten sich gerade von ihrer ganz menschlichen Seite. Da darf man die Zügel getrost mal aus der Hand geben. Teddy Swims übernimmt bei Radio Vaterland mit Lose Control. Somebody.

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1: Die KI-News kurz und knapp, präsentiert von der Stimme von Niki Stettler. Hallo. Die anhaltende Trockenheit legt den Rhein trocken und damit bald auch eine internationale Hauptschlagader. Der Deutsche Binnenschifffahrtsverband warnt vor einem drohenden Unterbruch zwischen Koblenz und Mainz. Für die Basler Rheinhäfen und die Schweizer Wirtschaft heißt das aufwendiges Umladen auf Bahn oder Straße. Doch das Schienennetz ist bis 2030 ein Nadelöhr und Lastwagenchauffeure sind Mangelware. Die gute Nachricht, Engpässe drohen keine. Die schlechte, Importe wie Treibstoff und Getreide dürften spürbar teurer werden. Der Iran will künftig Gebühren von Handelsschiffen erheben, die durch die Straße von Hormus fahren. Diese Pläne hat das Außenministerium in Teheran bestätigt. Die Meerenge gilt als wichtiges Nadelöhr für die globale Wirtschaft. In der Krise um die blockierte Seestraße nehmen die USA vorerst eine abwartende Haltung ein. US-Präsident Donald Trump betonte am Sonntag, sein Land werde sich zurückhalten. Er verglich die aktuellen diplomatischen Bemühungen mit einer Schachpartie. Das war das Neueste aus der Nachrichtenredaktion.

Schönes Stück gerade, White Keys von Dominik Feig. Kurzer Hinweis für dich. Am 15. August bewältigt die Liemobil in Vaduz ihren größten Einsatz. Bis zu 40.000 Fahrgäste, rund 65 Busse und 100 Chauffeure nonstop, weil das Feuerwerk entfällt. Projektleiter Johannes Schleicher freut sich, denn so verteilen sich die Besucherströme über den ganzen Abend besser. Es ist jetzt 13.32 Uhr und gleich geht's weiter mit I Ain't Worried von One Republic.

Das war I Ain't Worried von One Republic. Kleiner Wechsel. Die Jugendunion in Liechtenstein fordert eine schnelle Reform des Stipendiensystems. Mit einer Petition will sie Ausbildungsbeihilfen gerechter und zügiger auszahlen lassen. Aktuell hängen Zahlungen vom Einkommen der Eltern ab und oft stehen junge Leute, vielleicht auch du, ohne Geld da. Vorgeschlagen werden zinslose Darlehen, unabhängig von den Eltern, und eine Bearbeitung binnen eines Monats. Es ist 13.35 Uhr.

0: Das war Dreadlock Holiday von CNCC. Passt. Es ist 13.40 Uhr. Das Filmfest Liechtenstein verspricht heute Abend eine Achterbahnfahrt der Gefühle. Im Linderhof läuft um 21 Uhr die Komödie The Invite mit Penelope Cruz und Seth Rogen. Der Film zeigt eine kriselnde Ehe, die nach 15 Jahren durch ein Abendessen mit polyamorösen Nachbarn im Chaos endet. Ab 18.15 Uhr laufen 4 weitere Filme, auch im Kino. Und jetzt für dich, Geek in the Pink von Jason Mraz.
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Leipziger blicken schon mal auf das, was da noch kommt. Um 13.51 Uhr lassen wir uns bei Radio Vaterland einfach überraschen. Hier ist Bruno Mars mit I Just Might.

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2: Schon 14 Uhr. Hallo und willkommen. Die Stimme von Niki Stettler führt Sie durch die KI-News. Der Ausbau der Bahnstrecke zwischen Feldkirch und Bux liegt exakt im Zeitplan. Zur Halbzeit der insgesamt 120 Bautage ziehen die österreichischen Bundesbahnen eine erfreuliche Zwischenbilanz. Die Arbeiten auf der 18 Kilometer langen Strecke durch Liechtenstein verlaufen reibungslos. Zwischen Schaan und Bux liegen bereits neue Brückentragwerke. Gleichzeitig wird der Bahnhof Nendeln umfassend modernisiert. Auch Autofahrer dürfen aufatmen. Die Bahnübergänge an der Sportfeldstraße und der Rheinstraße werden in Kürze wieder für den Verkehr freigegeben. Die Sehnsucht nach einem besseren Leben trieb Liechtensteiner schon früh in die Ferne. Bereits im 18. Jahrhundert flohen Menschen vor der Armut aus dem Fürstentum, trotz Leibeigenschaft und strenger Verbote. Später wagten rund 1500 Landsleute den Neuanfang in den Vereinigten Staaten. Während die meisten dort ein bescheidenes Dasein führten, gelang einigen der große Aufstieg. Der gebürtige Liechtensteiner Johann Laternser etwa machte in der Fremde Karriere und prägte als Architekt das Stadtbild der amerikanischen Metropole Omaha maßgeblich. Führungswechsel im Liechtensteinischen Landtag. Lino Nägele ist der neue Fraktionssprecher der Fortschrittlichen Bürgerpartei. Der jüngste

0: Abgeordnete übernimmt das Amt von Johannes Kaiser. Kaiser gibt den Posten ab, weil er sich ganz auf seine Kandidatur als Gemeindevorsteher in Schellenberg konzentrieren will. Dem Parlament bleibt er aber weiterhin als Abgeordneter erhalten. Mit der neuen Führungsrolle rückt Lino Nägele nun auch automatisch in das Parteipräsidium auf. Kein Handlungsbedarf bei der Fristenlösung. Die Liechtensteiner Regierungschefin Brigitte Haas lehnt die entsprechende Gesetzesinitiative ab. Daran ändern auch die knapp 5000 Unterschriften der Stimmberechtigten nichts. Frauen aus Liechtenstein könnten Schwangerschaftsabbrüche ohnehin schon straffrei im Ausland vornehmen lassen. Eine neue Gesetzgebung würde daran in der Praxis kaum etwas ändern. Rückendeckung gibt Haas zudem Erbprinz Alois. Dass dieser bei einem möglichen Ja an der Urne sein Veto einlegen will, sei kein staatspolitisches Risiko, sondern schaffe frühzeitig Klarheit.
1: In Vaduz liegen die Temperaturen aktuell bei rund 25 Grad. Der heutige Bereich reicht von etwa 20 bis 32 Grad. Neben längeren sonnigen Phasen bilden sich einige dickere Quellwolken am Himmel. Meist bleibt es trocken, im Verlauf des Nachmittags und am Abend ist jedoch mit einzelnen, teils kräftigen Platzregen und Gewittern zu rechnen, die von den Bergen hereinziehen. Insgesamt zeigt sich das Wetter heute also eher wechselhaft und schwülheiß. Am Dienstag kehrt wieder deutlich ruhigeres und oft sonniges Wetter zurück. Die Werte bewegen sich dann zwischen 19 und 32 Grad und die Schauerneigung sinkt spürbar. Am Mittwoch dominiert schließlich der Sonnenschein von früh bis spät. Bei 18 bis 33 Grad erwartet uns strahlendes und trockenes Hochsommerwetter.
2: Derzeit liegen keine Meldungen vor. Gute Reise!
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You Ain't Seen Nothing Yet von Beckman Turner Overdrive. Angela und Joe? Ihre Beziehung hängt am seidenen Faden. Und dann soll ausgerechnet ein schlecht getimtes Dinner mit ihrem rätselhaften Nachbarn alles noch schlimmer machen. Ich sag's dir, spannend und ein bisschen beklemmend. Passend, während es hier um 14.19 Uhr auf Radio Vaterland weitergeht. Jetzt Flirten with Disaster von Molly Hatchett.

Molly Hatchet haben das Desaster gerade noch herausgefordert. Bevor es brenzlig wird, gehen wir bei Radio Vaterland lieber einfach weiter. Quaps übernimmt jetzt mit Walk.

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1: Willkommen zur Übersicht. KI News mit der Stimme von Niki Stettler am Mikrofon. Der Iran will künftig Gebühren von Handelsschiffen erheben, die durch die Straße von Hormus fahren. Diese Pläne hat das Außenministerium in Teheran bestätigt. Die Meerenge gilt als wichtiges Nadelöhr für die globale Wirtschaft. In der Krise um die blockierte Seestraße nehmen die USA vorerst eine abwartende Haltung ein. US-Präsident Donald Trump betonte am Sonntag, sein Land werde sich zurückhalten. Er verglich die aktuellen diplomatischen Bemühungen mit einer Schachpartie. Die anhaltende Trockenheit legt den Rhein trocken und damit bald auch eine internationale Hauptschlagader. Der Deutsche Binnenschifffahrtsverband warnt vor einem drohenden Unterbruch zwischen Koblenz und Mainz. Für die Basler Rheinhäfen und die Schweizer Wirtschaft heißt das aufwendiges Umladen auf Bahn oder Straße. Doch das Schienennetz ist bis 2030 ein Nadelöhr und Lastwagenchauffeure sind Mangelware. Die gute Nachricht, Engpässe drohen keine. Die schlechte, Importe wie Treibstoff und Getreide dürften spürbar teurer werden. Das waren die aktuellen Meldungen.

vorgelegt. Bleibt eigentlich nur die Frage, ob man sich irgendwann völlig zufällig wieder über den Weg läuft. Hier übernimmt Timbaland mit If We Ever Meet Again.

Timbaland lässt das mit dem Wiedersehen einfach mal offen. Dafür wird es bei Radio Vaterland jetzt richtig voll. Coldplay haben für We Pray nämlich gleich eine ganze Truppe

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2: Es ist wieder 15 Uhr. Kurz reingehört, die Stimme von Niki Stettler mit den neuesten KI-News. Hallo. Der Ausbau der Bahnstrecke zwischen Feldkirch und Buchs liegt exakt im Zeitplan. Zur Halbzeit der insgesamt 120 Bautage ziehen die österreichischen Bundesbahnen eine erfreuliche Zwischenbilanz. Die Arbeiten auf der 18 Kilometer langen Strecke durch Liechtenstein verlaufen reibungslos. Zwischen Schaan und Buchs liegen bereits neue Brückentragwerke. Gleichzeitig wird der Bahnhof Nendeln umfassend modernisiert. Auch Autofahrer dürfen aufatmen. Die Bahnübergänge an der Sportfeldstraße und der Rheinstraße werden in Kürze wieder für den Verkehr freigegeben. Die Sehnsucht nach einem besseren Leben trieb Liechtensteiner schon früh in die Ferne. Bereits im 18. Jahrhundert flohen Menschen vor der Armut aus dem Fürstentum, trotz Leibeigenschaft und strenger Verbote. Später wagten rund 1500 Landsleute den Neuanfang in den Vereinigten Staaten. Während die meisten dort ein bescheidenes Dasein führten, gelang einigen der große Aufstieg. Der gebürtige Liechtensteiner Johann Laternser etwa machte in der fremde Karriere und prägte als Architekt das Stadtbild der amerikanischen Metropole Omaha maßgeblich. Führungswechsel im liechtensteinischen Landtag. Lino Nägele ist der neue Fraktionssprecher der Fortschrittlichen Bürgerpartei. Der jüngste Abgeordnete übernimmt das Amt von Johannes Kaiser. Kaiser gibt den Posten ab, weil er sich ganz auf seine Kandidatur als Gemeindevorsteher in Schellenberg konzentrieren will. Dem Parlament bleibt er aber weiterhin als Abgeordneter erhalten. Mit der neuen Führungsrolle rückt Lino Nägele nun auch automatisch in das Parteipräsidium auf. Kein Handlungsbedarf bei der Fristenlösung. Die Liechtensteiner Regierungschefin Brigitte Haas lehnt die entsprechende Gesetzesinitiative ab. Daran ändern auch die knapp 5000 Unterschriften der Stimmberechtigten nichts. Frauen aus Liechtenstein könnten Schwangerschaftsabbrüche ohnehin schon

0: straffrei im Ausland vornehmen lassen. Eine neue Gesetzgebung würde daran in der Praxis kaum etwas ändern. Rückendeckung gibt Haas zudem Erbprinz Alois. Dass dieser bei einem möglichen Ja an der Urne sein Veto einlegen will, sei kein staatspolitisches Risiko, sondern schaffe frühzeitig Klarheit. Jetzt das Wetter. Kenny?
1: In Vaduz liegen die Temperaturen aktuell bei rund 26 Grad. Der heutige Bereich reicht von etwa 32 Grad. Neben längeren sonnigen Phasen bilden sich im Tagesverlauf einige Quellwolken. Später ziehen von den Bergen und aus der Schweiz her vereinzelte, teils kräftige Gewitter und Platzregen auf. Flächendeckend nass wird es aber nicht. Der Wettereindruck ist heute sommerlich, aber zunehmend wechselhaft. Die nächsten Tage bringen dann hochsommerliche Ruhe. Am Dienstag strahlt bei Werten zwischen 19 und 32 Grad oft ungestört die Sonne. Auch der Mittwoch liefert strahlenden Sonnenschein von früh bis spät, bei 18 bis heißen 33 Grad. Das Gewitterrisiko ist an beiden Tagen wieder verschwindend gering.
2: Klare Straßen, keine Staus, sicher ankommen.

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1: Schön, dass Sie dabei sind. Hier sind die KI-News mit der Stimme von Niki Stettler. Der Iran will künftig Gebühren von Handelsschiffen erheben, die durch die Straße von Hormuz fahren. Diese Pläne hat das Außenministerium in Teheran bestätigt. Die Meerenge gilt als wichtiges Nadelöhr für die globale Wirtschaft. In der Krise um die blockierte Seestraße nehmen die USA vorerst eine abwartende Haltung ein. US-Präsident Donald Trump betonte am Sonntag, sein Land werde sich zurückhalten. Er verglich die aktuellen diplomatischen Bemühungen mit einer Schachpartie. Die Rekultivierung des Schuttkegels in Platten zeigt erste Erfolge, wird aber teurer als erwartet. Auf 3 Versuchsflächen testen Fachleute aktuell 8 verschiedene Saatgutmischungen. 2 Wochen nach der Einsaat sprießt bereits das erste Grün. Das langfristige Ziel ist es, den steinigen Untergrund wieder als Wiese oder Weide nutzen zu können. Ackerbau ist wegen des fehlenden Humus vorerst unmöglich. Zudem mangelt es dem Boden an Stickstoff. Die großflächige Begrünung soll in den Jahren 2027 und 2028 starten, soweit das Aktuellste.

Das Paradiso von Conny Francis liegt hinter uns. Jetzt werden große Versprechen gemacht und auch wirklich gehalten. Hier ist Rick Astley mit Never Gonna Give You Up.

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2: Es ist 16 Uhr. Willkommen zur Übersicht KI-News mit der Stimme von Niki Stettler am Mikrofon. Die Sehnsucht nach einem besseren Leben trieb Liechtensteiner schon früh in die Ferne. Bereits im 18. Jahrhundert flohen Menschen vor der Armut aus dem Fürstentum, trotz Leibeigenschaft und strenger Verbote. Später wagten rund 1500 Landsleute den Neuanfang in den Vereinigten Staaten. Während die meisten dort ein bescheidenes Dasein führten, gelang einigen der große Aufstieg. Der gebürtige Liechtensteiner Johann Laternser etwa machte in der fremde Karriere und prägte als Architekt das Stadtbild der amerikanischen Metropole Omaha maßgeblich. Der Ausbau der Bahnstrecke zwischen Feldkirch und Bux liegt exakt im Zeitplan. Zur Halbzeit der insgesamt 120 Bautage ziehen die österreichischen Bundesbahnen eine erfreuliche Zwischenbilanz. Die Arbeiten auf der 18 Kilometer langen Strecke durch Liechtenstein verlaufen reibungslos. Zwischen Schaan und Bux liegen bereits neue Brückentragwerke. Gleichzeitig wird der Bahnhof Nendeln umfassend modernisiert. Auch Autofahrer dürfen aufatmen. Die Bahnübergänge an der Sportfeldstraße und der Rheinstraße werden in Kürze wieder für den Verkehr freigegeben. Führungswechsel im liechtensteinischen Landtag. Lino Nägele ist der neue Fraktionssprecher der Fortschrittlichen Bürgerpartei. Der jüngste Abgeordnete übernimmt das Amt von Johannes Kaiser. Kaiser gibt den Posten ab, weil er sich ganz auf seine Kandidatur als Gemeindevorsteher in Schellenberg konzentrieren will. Dem Parlament bleibt er aber weiterhin als Abgeordneter erhalten. Mit der neuen Führungsrolle rückt Lino Nägele nun auch automatisch in das Parteipräsidium auf. Kein Handlungsbedarf bei der Fristenlösung. Die Liechtensteiner Regierungschefin Brigitte Haas lehnt die entsprechende Gesetzesinitiative ab. Daran ändern auch die knapp 5000 Unterschriften der Stimmberechtigten nichts. Frauen aus Liechtenstein könnten Schwangerschaftsabbrüche ohnehin schon straffrei im Ausland vornehmen lassen. Eine neue Gesetzgebung würde daran in der Praxis kaum etwas ändern. Rückendeckung gibt Haas

0: Zudem Erbprinz Alois, dass dieser bei einem möglichen Ja an der Urne sein Veto einlegen will, sei kein staatspolitisches Risiko, sondern schaffe frühzeitig Klarheit. Jetzt das Wetter. Kenny?
1: In Vaduz messen wir an diesem Abend warme 30 Grad. Am Himmel braut sich jedoch etwas zusammen. Von den Bergen ziehen dunklere Wolken heran, die stellenweise kräftige Platzregen und Gewitter mitbringen. In der Nacht beruhigt sich das Wetter unter dichten Wolken und kühlt auf milde 23 Grad ab. Danach kehrt der Hochsommer zurück. Der Dienstag bringt viel Sonnenschein bei 19 bis 32 Grad. Am Mittwoch wird es mit 18 bis 33 Grad sogar noch eine Spur heißer. Die Sonne strahlt dann von früh bis spät und Regenschirme werden nicht mehr gebraucht.
2: Derzeit liegen keine Verkehrsnachrichten vor. Eine sichere Reise zu jeder Zeit.
3: 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Hier ist Feierabend auf Radio Vaterland. 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Dazu im Fokus Liechtensteins Pioniere, eine Geschichte der Auswanderung. Den Auftakt machen Major Lazer featuring DJ Snake und Mo mit Lean On.

Und das war Pretty Fly von The Offspring. Ein kurzer Hinweis. Am 15. August steht Liechtenstein vor dem größten Verkehrseinsatz des Jahres. Li-Mobil rechnet mit bis zu 40.000 Fahrgästen. Rund 65 Busse und 100 Chauffeure sind im Dauereinsatz. Weil das Feuerwerk entfällt, machen die Busse abends keine Pause und fahren durchgehend, was die Besucherströme deutlich entzerrt. Bleibt dran! Gleich kommt Dirty Deeds Done Dirt Cheap von AC/DC.

Die dunklen Machenschaften von AC/DC sind erledigt. Der direkte Wechsel zu Sonnenschein und Salzwasser gelingt bei Radio Vaterland völlig mühelos. Hier sind die Beach Boys mit Surf.

von Sister Sledge. Ach ja, es ist gerade 16.21 Uhr. Kurz, der FC Vaduz bleibt in der Super League ohne Punkte. Auswärts beim FC Sion verlor man 2:3, führte bis 10 Minuten vor Schluss 2:1. In der 83. Minute fiel der Ausgleich, in der Nachspielzeit das Siegtor. Schade für dich, Vaduz ist nach 3 Spielen Letzter. Weiter geht's mit Daddy Cool von Boney M.

Daddy Cool hat die Tanzfläche bei Radio Vaterland offiziell geräumt. Die Disco-Kugel dreht sich aus, dafür übernehmen direkt die Red Hot Chili Peppers. Hier ist Tell Me.

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1: Informativ, digital, aktuell. KI News mit der Stimme von Niki Stettler. Der Sommer 2026 zeigt sich weiterhin von seiner heißesten Seite. Auch diese Woche klettern die Temperaturen auf über 30 Grad. Verantwortlich dafür ist ein hartnäckiger Hochdruckkeil, der Störzonen großräumig um die Schweiz lenkt. Laut SRF-Meteorologe Jürg Zock bleibt diese stabile Lage bis mindestens Samstag bestehen. Frühestens auf den Sonntag oder Montag könnten erste Störungen aus Nordwesten etwas Regen bringen. Ob die Hitze danach aber endgültig weicht, bleibt vorerst noch völlig offen. Die Rekultivierung des Schuttkegels in Platten zeigt erste Erfolge, wird aber teurer als erwartet. Auf 3 Versuchsflächen testen Fachleute aktuell 8 verschiedene Saatgutmischungen. 2 Wochen nach der Einsaat sprießt bereits das erste Grün. Das langfristige Ziel ist es, den steinigen Untergrund wieder als Wiese oder Weide nutzen zu können. Ackerbau ist wegen des fehlenden Humus vorerst unmöglich. Zudem mangelt es dem Boden an Stickstoff. Die großflächige Begrünung soll in den Jahren 2027 und 2028 starten. Das waren die Nachrichten.

Britney Spears hat da gerade ziemlich klare Worte gefunden. Solche Ansagen sorgen definitiv für Klarheit. Bei Radio Vaterland übernimmt jetzt Billie Eilish mit Birds of a Feather.

Das war Birds of a Feather von Billie Eilish. Kurz was zum Thema. Die Jugendunion in Liechtenstein fordert, dass Stipendien schneller und fairer werden. Momentan hängen sie vom Einkommen der Eltern ab und wenn deine Eltern nicht zahlen, stehst du oft ohne Geld da. Gefordert werden zinslose, elternunabhängige Darlehen und eine Bearbeitung der Anträge innerhalb eines Monats. Es ist 16.37 Uhr. Jetzt geht's weiter mit Goosebumps von Travis Scott featuring Kendrick Lamar. Yeah.

Die Gänsehaut von Travis Scott und Kendrick Lamar darf sich langsam wieder legen. Bei Radio Vaterland drehen wir direkt die nächste Runde. Hier sind David Guetta und Kid Cudi

Da wusste Taylor Swift offenbar schon vorher ganz genau Bescheid. Bei Radio Vaterland lassen wir uns lieber spontan überraschen. Zum Beispiel davon, was Missy Elliott jetzt mit Ching A Ling so alles anstellt.

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2: 17 Uhr. Hallo und willkommen. Die Stimme von Niki Stettler führt Sie durch die KI-News. Die Sehnsucht nach einem besseren Leben trieb Liechtensteiner schon früh in die Ferne. Bereits im 18. Jahrhundert flohen Menschen vor der Armut aus dem Fürstentum, trotz Leibeigenschaft und strenger Verbote. Später wagten rund 1500 Landsleute den Neuanfang in den Vereinigten Staaten. Während die meisten dort ein bescheidenes Dasein führten, gelang einigen der große Aufstieg. Der gebürtige Liechtensteiner Johann Laternser etwa machte in der Fremde Karriere und prägte als Architekt das Stadtbild der amerikanischen Metropole Omaha maßgeblich. Der Ausbau der Bahnstrecke zwischen Feldkirch und Buchs liegt exakt im Zeitplan. Zur Halbzeit der insgesamt 120 Bautage ziehen die österreichischen Bundesbahnen eine erfreuliche Zwischenbilanz. Die Arbeiten auf der 18 Kilometer langen Strecke durch Liechtenstein verlaufen reibungslos. Zwischen Schaan und Buchs liegen bereits neue Brückentragwerke. Gleichzeitig wird der Bahnhof Nendeln umfassend modernisiert. Auch Autofahrer dürfen aufatmen. Die Bahnübergänge an der Sportfeldstraße und der Rheinstraße werden in Kürze wieder für den Verkehr freigegeben. Führungswechsel im liechtensteinischen Landtag. Lino Nägele ist der neue Fraktionssprecher der Fortschrittlichen Bürgerpartei. Der jüngste Abgeordnete übernimmt das Amt von Johannes Kaiser. Kaiser gibt den Posten ab, weil er sich ganz auf seine Kandidatur als Gemeindevorsteher in Schellenberg konzentrieren will. Dem Parlament bleibt er aber weiterhin als Abgeordneter erhalten. Mit der neuen Führungsrolle rückt Lino Nägele nun auch automatisch in das Parteipräsidium auf. Kein Handlungsbedarf bei der Fristenlösung. Die Liechtensteiner Regierungschefin Brigitte Haas lehnt die entsprechende Gesetzesinitiative ab. Daran ändern auch die knapp 5000 Unterschriften der Stimmberechtigten nichts. Frauen aus Liechtenstein könnten Schwangerschaftsabbrüche ohnehin schon straffrei im Ausland vornehmen lassen. Eine neue Gesetzgebung würde daran in der Praxis kaum etwas ändern. Rückendeckung gibt Haas zudem Erbprinz Alois. Dass dieser bei einem möglichen Ja an der Urne sein Veto einlegen will, sei kein staatspolitisches Risiko, sondern schaffe frühzeitig Klarheit. Soweit die Nachrichten. Kenny, wie geht's dem Wetter?
3: Der Abend in Vaduz zeigt sich hochsommerlich warm, bei rund 31 Grad. Aktuell brauen sich über den Bergen dunkle Wolken zusammen, die örtlich kräftige Platzregen und Gewitter bringen können. Flächendeckend nass wird es aber nicht. In der Nacht kühlt es bei vielen Wolken auf milde 23 Grad ab. Am Dienstag kehrt das ruhige Wetter zurück. Nach 19 Grad am Morgen sorgt viel Sonnenschein für heiße 32 Grad. Auch der Mittwoch bringt strahlenden Sonnenschein von früh bis spät bei 18 bis schweißtreibenden 33 Grad. Die Gewittergefahr ist an beiden Tagen minimal.
4: Derzeit liegen keine Verkehrsnachrichten vor. Eine sichere Reise zu jeder Zeit.

John Paul Young hat die Liebe gerade spürbar in der Luft verteilt. Das darf exakt so wirken. Denn bei Radio Vaterland übernimmt jetzt nahtlos Doja Cat. Hier ist Woman.

Das Pfeifen von Peter, Björn und John verhallt langsam. Bei Radio Vaterland darf der Lautstärkeregler jetzt ruhig ein Stück nach oben wandern. Van Halen mit Panama.

Die Strangers von Kenya Grace sind Geschichte. Bei Radio Vaterland bleibt sowieso niemand lange unentdeckt. Es geht nahtlos weiter. Hier ist Dominik Feig mit Baby Doll.

Das alte Fieber der Toten Hosen kühlt langsam ab. Ein spontaner Tapetenwechsel schadet da definitiv nicht. Bei Radio Vaterland übernimmt deshalb direkt Calvin Harris.

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1: Der Rekordsommer 2026 liefert weit mehr als nur Badi-Gesprächsstoff. Die extreme Trockenheit dominiert derzeit alle Lebensbereiche. Körper und Psyche leiden unter Dauerstress, während die Wirtschaft durch die eingeschränkte Rheinschifffahrt mit teuren Lieferengpässen kämpft. Die Landwirtschaft muss bereits Heu importieren und in überhitzten Klassenzimmern schmilzt die Konzentration dahin. Ein klares Signal für die Architektur. Unsere Städte müssen dringend grüner werden, um den Asphaltbarköfen künftig entgegenzuwirken. Die Rekultivierung des Schuttkegels in Platten zeigt erste Erfolge, wird aber teurer als erwartet. Auf 3 Versuchsflächen testen Fachleute aktuell 8 verschiedene Saatgutmischungen. 2 Wochen nach der Einsaat sprießt bereits das erste Grün. Das langfristige Ziel ist es, den steinigen Untergrund wieder als Wiese oder Weide nutzen zu können. Ackerbau ist wegen des fehlenden Humus vorerst unmöglich. Zudem mangelt es dem Boden an Stickstoff. Die großflächige Begrünung soll in den Jahren 2027 und 2028 starten.

Einfach nur abrocken. Bei Radio Vaterland wird es jetzt schlagartig ein bisschen charmanter auf der Straße. Hier ist Roy Orbison mit Oh Pretty Woman.

Das war Love Game von Lady Gaga. Kleine Info. Nach dem Cyberangriff auf das liechtensteinische Verzeichnis wirtschaftlich berechtigter Personen hat die Regierung am Wochenende vorsorglich das Handelsregister offline genommen. Keine Hinweise auf neue Angriffe. Die IT wird gründlich geprüft und schrittweise wieder hochgefahren. Wenn du dringend einen Handelsregisterauszug brauchst, bekommst du ihn persönlich am Schalter beim Amt für Justiz. Es ist 17.39 Uhr am Montag. Und jetzt weiter mit Midnight Sky von

The Midnight Sky bei Miley Cyrus gehört. Am 15. August bewältigt die Lee Mobile in Vaduz den größten Verkehrseinsatz des Jahres. Bis zu 40.000 Fahrgäste, rund 65 Busse und 100 Chauffeure sind im Dauereinsatz. Weil das Feuerwerk entfällt, fahren die Busse durchgehend. So verteilt sich die Menge über den Abend entspannter für euch. Und jetzt bleibt dran. Come Down bei Anderson .Paak featuring T.I.

Schön, das war Come Down von Anderson .Paak featured in T.I. Und jetzt ein kurzer Blick nach Paris. Der Liechtensteiner Rückenspezialist Rufus Bernhard erholt sich vor seinem ersten Einsatz am Donnerstag. Reduziertes Training im 50-Meter-Becken macht Mentaltraining und Physiotherapie und wirkt trotz Reisestress entspannt. Die Stimmung unter den über 500 Athletinnen und Athleten ist respektvoll, aber gespannt. Bleibt dran, gleich gibt's Give Me the Night von George Benson.

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2: Es ist wieder 18 Uhr. Die Sehnsucht nach einem besseren Leben trieb Liechtensteiner schon früh in die Ferne. Bereits im 18. Jahrhundert flohen Menschen vor der Armut aus dem Fürstentum, trotz Leibeigenschaft und strenger Verbote. Später wagten rund 1500 Landsleute den Neuanfang in den Vereinigten Staaten. Während die meisten dort ein bescheidenes Dasein führten, gelang einigen der große Aufstieg. Der gebürtige Liechtensteiner Johann Laternser etwa machte in der Fremde Karriere und prägte als Architekt das Stadtbild der amerikanischen Metropole Omaha maßgeblich. Nach dem jüngsten Cyberangriff hat die liechtensteinische Regierung am Wochenende als reine Vorsichtsmaßnahme auch das Handelsregister vom Netz genommen. Konkrete Hinweise auf eine weitere Hackerattacke gibt es laut den Behörden nicht. Die IT-Systeme werden nun in den kommenden Tagen gründlich durchleuchtet und erst danach schrittweise wieder hochgefahren. Wer in der Zwischenzeit zwingend einen Handelsregisterauszug benötigt, erhält diesen unkompliziert direkt am Schalter beim Amt für Justiz oder per E-Mail. Der Ausbau der Bahnstrecke zwischen Feldkirch und Buchs liegt exakt im Zeitplan. Zur Halbzeit der insgesamt 120 Bautage ziehen die österreichischen Bundesbahnen eine erfreuliche Zwischenbilanz. Die Arbeiten auf der 18 Kilometer langen Strecke durch Liechtenstein verlaufen reibungslos. Zwischen Schaan und Buchs liegen bereits neue Brückentragwerke. Gleichzeitig wird der Bahnhof Nendeln umfassend modernisiert. Auch Autofahrer dürfen aufatmen. Die Bahnübergänge an der Sportfeldstraße und der Rheinstraße werden in Kürze wieder für den Verkehr freigegeben. Führungswechsel im liechtensteinischen Landtag. Lino Nägele ist der neue Fraktionssprecher der Fortschrittlichen Bürgerpartei. Der jüngste Abgeordnete übernimmt das Amt von Johannes Kaiser. Kaiser gibt den Posten ab, weil er sich ganz auf seine Kandidatur als Gemeindevorsteher in Schellenberg konzentrieren will. Dem Parlament bleibt er aber weiterhin als Abgeordneter erhalten. Mit der neuen Führungsrolle rückt Lino Nägele nun auch automatisch in das Parteipräsidium auf.
3: In Vaduz zeigt das Thermometer an diesem Abend noch schweißtreibende 31 Grad. Doch die Luft brodelt. Von den Bergen und aus der Schweiz ziehen dunkle Wolken auf, die örtlich kräftige Platzregen und Gewitter mitbringen. Auch in der Nacht kann es bei lauen 23 Grad zeitweise noch blitzen und donnern. Flächendeckender Regen bleibt aber aus. Schon am Dienstag beruhigt sich die Lage wieder. Es wird sonnig und heiß bei Werten zwischen 19 und 32 Grad. Der Mittwoch bringt uns dann feinstes Hochsommerwetter. Von früh bis spät scheint die Sonne bei 18 bis 33 Grad. Gewitter bleiben an beiden Tagen die absolute Ausnahme.
4: Derzeit gibt es keine Verkehrsnachrichten. Genieße die freie Fahrt.
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Nach Sultans of Swing von Dire Straits. Das sage ich dir kurz um 18.12 Uhr. Brigitte Haas lehnt die Fristenlösung ab. Trotz fast 5000 Unterstützenden. Sie sieht keinen Handlungsbedarf, verweist auf straffreie Abbrüche im Ausland und meint, eine Gesetzesänderung würde wenig ändern. Sie verteidigt auch Erbprinz Alois angekündigtes Veto als Klarheit. Kein staatspolitisches Risiko. Weiter mit We're Not Gonna Take It von Twisted Sister.

Das war We Are Not Gonna Take It von Twisted Sister, ein Klassiker. Kleiner Hinweis, am 15. August steht Liechtenstein vor dem größten Verkehrseinsatz des Jahres. Li-Mobil rechnet mit bis zu 40.000 Fahrgästen. Rund 65 Busse und 100 Chauffeure sind im Dauereinsatz. Neu? Da das Feuerwerk entfällt, fahren die Busse abends durchgehend. Das verteilt die Besucherströme deutlich besser. Bleib dran, gleich hörst du Seven Nation Army von The White Stripes.

Das war Seven Nation Army von The White Stripes. Es ist gerade 18.20 Uhr und das Filmfest Liechtenstein verspricht heute Abend eine aberwitzige Achterbahnfahrt der Gefühle. Um 21 Uhr läuft im Linderhof die hochkarätige Komödie The Invite mit Penelope Cruz und Seth Rogen. Eine kriselnde Ehe stürzt nach 15 Jahren durch ein Abendessen mit polyamorösen Nachbarn ins Chaos. Ab 18.15 Uhr gibt's 4 weitere Filme, auch im Kino. Und jetzt You Can't Harry Love von Phil Collins.

Die Taschentücher können nach Luis Capaldi getrost wieder zurück in die Schublade. Um 18.27 Uhr schaltet Radio Vaterland direkt in den optimistischen Modus. Hier sind Rio Speedwagon mit

Und nach Keep on Loving You von Rio Speedwagon noch ein Update für dich. Der FC Vaduz bleibt in der Super League ohne Punkte. Vaduz verlor heute auswärts gegen Sion knapp 2:3. Bis 10 Minuten vor dem Abpfiff führte Marc Schneiders Team noch 2:1. Doch in der 83. Minute fiel der Ausgleich und in der Nachspielzeit das Siegtor. Nach 3 Spielen ist Vaduz weiter Tabellenletzter. Jetzt gibt's zum Runterkommen Wild World von Cat Stevens.

Cat Stevens nimmt seine wilde Welt wieder mit. Bei Radio Vaterland ziehen dafür jetzt andere Wolken auf. Hier sind The Doors mit Riders on the Storm.

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2: Schon 19 Uhr. Willkommen zur Übersicht. KI-News mit der Stimme von Niki Stettler am Mikrofon. Die Sehnsucht nach einem besseren Leben trieb Liechtensteiner schon früh in die Ferne. Bereits im 18. Jahrhundert flohen Menschen vor der Armut aus dem Fürstentum, trotz Leibeigenschaft und strenger Verbote. Später wagten rund 1500 Landsleute den Neuanfang in den Vereinigten Staaten. Während die meisten dort ein bescheidenes Dasein führten, gelang einigen der große Aufstieg. Der gebürtige Liechtensteiner Johann Laternser etwa machte in der Fremde Karriere und prägte als Architekt das Stadtbild der amerikanischen Metropole Omaha maßgeblich. Nach dem jüngsten Cyberangriff hat die liechtensteinische Regierung am Wochenende als reine Vorsichtsmaßnahme auch das Handelsregister vom Netz genommen. Konkrete Hinweise auf eine weitere Hackerattacke gibt es laut den Behörden nicht. Die IT-Systeme werden nun in den kommenden Tagen gründlich durchleuchtet und erst danach schrittweise wieder hochgefahren. Wer in der Zwischenzeit zwingend einen Handelsregisterauszug benötigt, erhält diesen unkompliziert direkt am Schalter beim Amt für Justiz oder per E-Mail. Der Ausbau der Bahnstrecke zwischen Feldkirch und Bux liegt exakt im Zeitplan. Zur Halbzeit der insgesamt 120 Bautage ziehen die österreichischen Bundesbahnen eine erfreuliche Zwischenbilanz. Die Arbeiten auf der 18 Kilometer langen Strecke durch Liechtenstein verlaufen reibungslos. Zwischen Schaan und Bux liegen bereits neue Brückentragwerke. Gleichzeitig wird der Bahnhof Nendeln umfassend modernisiert. Auch Autofahrer dürfen aufatmen. Die Bahnübergänge an der Sportfeldstraße und der Rheinstraße werden in Kürze wieder für den Verkehr freigegeben. Führungswechsel im liechtensteinischen Landtag. Lino Nägele ist der neue Fraktionssprecher der Fortschrittlichen Bürgerpartei. Der jüngste Abgeordnete übernimmt das Amt von Johannes Kaiser. Kaiser gibt den Posten ab, weil er sich ganz auf seine Kandidatur als Gemeindevorsteher in Schellenberg konzentrieren will. Dem Parlament bleibt er aber weiterhin als Abgeordneter erhalten. Mit der neuen Führungsrolle rückt Lino Nägele nun auch automatisch in das Parteipräsidium auf. Soweit die Nachrichten. Kenny, wie geht's dem Wetter?
3: In Vaduz zeigt das Thermometer am Abend noch schweißtreibende 31 Grad. Von den Bergen und der Schweiz her ziehen allerdings dunkle Wolken auf, die einzelne kräftige Platzregen und Gewitter mitbringen. Auch in der milden Nacht grummelt es zeitweise noch am Himmel, während die Temperatur auf 23 Grad sinkt. Ein ausgiebiger Landregen bleibt jedoch aus. Am Dienstag setzt sich wieder ruhiges Hochsommerwetter durch. Es wird sonnig und mit 19 bis 32 Grad erneut sehr heiß. Der Mittwoch bringt dann bei strahlendem Sonnenschein von früh bis spät ähnliche Werte zwischen 18 und 33 Grad, wobei die Luft an beiden Tagen stabil bleibt und das Gewitterrisiko deutlich sinkt.
4: Derzeit liegen keine Verkehrsnachrichten vor. Eine sichere Reise zu jeder Zeit.

Wow, das war We Are the Champions von Queen. Kurz was Wichtiges. Die Jugendunion in Liechtenstein fordert eine rasche Reform des staatlichen Stipendiensystems. Mit einer Petition will sie Ausbildungsbeihilfen gerechter und schneller auszahlen. Statt von den Eltern abhängig, sollen zinslose Darlehen unabhängig gewährt werden und Anträge innerhalb eines Monats bearbeitet werden, damit du nicht in finanzielle Engpässe gerätst. Und jetzt mit voller Energie weiter geht's mit Start Me Up von The

Bob Marley schiebt sämtliche Sorgen mühelos beiseite. So lässt es sich um 19.20 Uhr bei Radio Vaterland bestens aushalten, bevor jetzt Alana Miles mit Black Velvet übernimmt.

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1: Kurz reingehört, die Stimme von Niki Stettler mit den neuesten KI-News. Hallo, der Rekordsommer 2026 liefert weit mehr als nur Badi-Gesprächsstoff. Die extreme Trockenheit dominiert derzeit alle Lebensbereiche. Körper und Psyche leiden unter Dauerstress, während die Wirtschaft durch die eingeschränkte Rheinschifffahrt mit teuren Lieferengpässen kämpft. Die Landwirtschaft muss bereits Heu importieren und in überhitzten Klassenzimmern schmilzt die Konzentration dahin, ein klares Signal für die Architektur. Unsere Städte müssen dringend grüner werden, um den Asphaltbacköfen künftig entgegenzuwirken. Die Rekultivierung des Schuttkegels in Platten zeigt erste Erfolge, wird aber teurer als erwartet. Auf 3 Versuchsflächen testen Fachleute aktuell 8 verschiedene Saatgutmischungen. 2 Wochen nach der Einsaat sprießt bereits das erste Grün. Das langfristige Ziel ist es, den steinigen Untergrund wieder als Wiese oder Weide nutzen zu können. Ackerbau ist wegen des fehlenden Humus vorerst unmöglich. Zudem mangelt es dem Boden an Stickstoff. Die großflächige Begrünung soll in den Jahren 2027 und 2028 starten, soweit das Aktuellste.

Duran Duran hatten eben noch ordentlich Appetit. Ob das etwas mit Liebe zu tun hat, fragt sich bei Radio Vaterland jetzt Tina Turner. Hier ist What's Love Got to Do?

Tina Turner war eben noch ziemlich skeptisch in Sachen Liebe. Bei Radio Vaterland liefert Barry White jetzt die absolut unmissverständliche Antwort darauf. Hier ist You're the First, the Last, My Everything.

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0: Willkommen zur Übersicht KI News mit der Stimme von Niki Stettler am Mikrofon. Die Sehnsucht nach einem besseren Leben trieb Liechtensteiner schon früh in die Ferne. Bereits im 18. Jahrhundert flohen Menschen vor der Armut aus dem Fürstentum, trotz Leibeigenschaft und strenger Verbote. Später wagten rund 1500 Landsleute den Neuanfang in den Vereinigten Staaten. Während die meisten dort ein bescheidenes Dasein führten, gelang einigen der große Aufstieg. Der gebürtige Liechtensteiner Johann Laternzer etwa machte in der Fremde Karriere und prägte als Architekt das Stadtbild der amerikanischen Metropole Omaha maßgeblich. Nach dem jüngsten Cyberangriff hat die liechtensteinische Regierung am Wochenende als reine Vorsichtsmaßnahme auch das Handelsregister vom Netz genommen. Konkrete Hinweise auf eine weitere Hackerattacke gibt es laut den Behörden nicht. Die IT-Systeme werden nun in den kommenden Tagen gründlich durchleuchtet und erst danach schrittweise wieder hochgefahren. Wer in der Zwischenzeit zwingend einen Handelsregisterauszug benötigt, erhält diesen unkompliziert direkt am Schalter beim Amt für Justiz oder per E-Mail. Der Ausbau der Bahnstrecke zwischen Feldkirch und Bux liegt exakt im Zeitplan. Zur Halbzeit der insgesamt 120 Bautage ziehen die österreichischen Bundesbahnen eine erfreuliche Zwischenbilanz. Die Arbeiten auf der 18 Kilometer langen Strecke durch Liechtenstein verlaufen reibungslos. Zwischen Schaan und Bux liegen bereits neue Brückentragwerke. Gleichzeitig wird der Bahnhof Nendeln umfassend modernisiert. Auch Autofahrer dürfen aufatmen. Die Bahnübergänge an der Sportfeldstraße und der Rheinstraße werden in Kürze wieder für den Verkehr freigegeben. Die Jugendunion in Liechtenstein fordert mit einer Petition eine schnelle Reform des staatlichen Stipendiensystems. Ausbildungsbeihilfen sollen künftig gerechter verteilt und rascher ausgezahlt werden. Aktuell sind Stipendien an das Einkommen der Eltern gekoppelt. Zahlt die Familie nicht, geraten junge Erwachsene oft in finanzielle Not. Die Jugendunion plädiert daher für zinslose Darlehen, die völlig unabhängig von den elterlichen Finanzen vergeben werden. Zudem sollen Anträge innerhalb eines Monats bearbeitet sein, um Engpässe im Studium zu verhindern. Jetzt das Wetter. Kenny?
1: In Vaduz zeigt das Thermometer an dem Abend noch hochsommerliche 31 Grad. Allerdings braut sich am Himmel etwas zusammen. Von den Schweizer Bergen ziehen vereinzelt kräftige Gewitter und Platzregen an, die phasenweise auch in der Nacht anhalten. Könnte ein grossflächiger Durchregen, bleibt jedoch aus. Bis zum Morgen sinken die Werte auf milde 23 Grad. Schon am Dienstag kehrt das ruhige Wetter zurück. Es wird strahlend sonnig und heiß, bei Tiefstwerten von 19 und Spitzen von 32 Grad. Auch der Mittwoch liefert feinstes Hochsommerwetter mit viel Sonne. 18 Grad am Morgen und bis zu 33 Grad am Nachmittag. Das Gewitterrisiko ist an beiden Tagen verschwindend gering.
2: Derzeit gibt es keine Verkehrsnachrichten. Genieße die freie Fahrt. 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

Nach What is Love von Hathaway eine kurze politische Meldung für dich. Lino Nägele wird neuer FDP-Fraktionssprecher im Landtag. Der jüngste Abgeordnete übernimmt das Amt von Johannes Kaiser. Kaiser gibt den Posten ab, um sich ganz auf seine Kandidatur als Gemeindevorsteher in Schellenberg zu konzentrieren, bleibt aber Abgeordneter. Mit dem Amt rückt Nägele auch ins Präsidium der Fortschrittlichen Bürgerpartei. Und jetzt weiter mit Roxanne von The Police.

Nach Learn to Fly von den Foo Fighters kurz zu euch. Die liechtensteinische Regierungschefin Brigitte Haas lehnt die Fristenlösung ab. Fast 5000 Unterstützende reichen nicht. Sie sieht keinen Handlungsbedarf, weil Frauen heute straffrei im Ausland abbrechen könnten und eine Änderung praktisch nichts änderte. Sie verteidigt auch Erbprinz Alois Ankündigung eines Vetos.

Das war Me and Bobby McGee von Janis Joplin. Kurz zur Sportecke. Der Liechtensteiner Rückenspezialist Rufus Bernhard bereitet sich in Paris auf seinen ersten Einsatz am Donnerstag vor. Er hat die Reisestrapazen gut überstanden, setzt auf Erholung, Mentaltraining und Physiotherapie und reduziert das Pensum im 50-Meter-Becken. Trotz wachsender Anspannung herrscht bei über 500 Athletinnen und Athleten eine respektvolle Stimmung. Bleib dran, du, hier um 20.19 Uhr am Montag. Jetzt Sex on Fire von Kings of Leon. Hey!

Das Feuer von Kings of Leon glüht noch ein wenig nach. Zur Abkühlung geht es jetzt auf direktem Weg in die Schwerelosigkeit. Elton John hebt ab. Hier ist Rocket Man.

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1: Was heute wichtig ist, die Stimme von Niki Stettler präsentiert die KI News. Der Rekordsommer 2026 liefert weit mehr als nur badige Gesprächsstoff. Die extreme Trockenheit dominiert derzeit alle Lebensbereiche. Körper und Psyche leiden unter Dauerstress, während die Wirtschaft durch die eingeschränkte Rheinschifffahrt mit teuren Lieferengpässen kämpft. Die Landwirtschaft muss bereits Heu importieren und in überhitzten Klassenzimmern schmilzt die Konzentration dahin. Ein klares Signal für die Architektur. Unsere Städte müssen dringend grüner werden, um den Asphaltbacköfen künftig entgegenzuwirken. Der israelische Ministerpräsident Benjamin Netanyahu stellt sich überraschend deutlich gegen den Gaza-Plan von US-Präsident Donald Trump. Grund dafür sind die Parlamentswahlen Ende Oktober. Netanyahu kämpft um sein politisches Überleben und seine Immunität vor drohenden Korruptionsprozessen. Um sich die Unterstützung seiner rechtsextremen Koalitionspartner zu sichern, lehnt er den 15-Punkte-Plan aus Washington offiziell ab. Das Weiße Haus reagiert bisher gelassen und wertet den Schritt als reines Wahlkampfmanöver. Die Hamas profitiert derweil vom Stillstand und behält ihre Waffen. Das waren die Nachrichten.

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1: Lost Frequencies haben eben noch die große Frage gestellt. Um 20.35 Uhr wird bei Radio Vaterland aber nicht lange gefackelt. Es geht direkt an die Drecksarbeit. Steely Dan mit Dirty.

Oasis haben emotional gerade ganz schön vorgelegt. Bei Radio Vaterland wird dieses Level einfach direkt beibehalten. Richard Marx übernimmt, hier ist Right Here Waiting.

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2: Es ist 21 Uhr. KI-News mit mir, der Stimme von Niki Stettler, hallo. Die Sehnsucht nach einem besseren Leben trieb Liechtensteiner schon früh in die Ferne. Bereits im 18. Jahrhundert flohen Menschen vor der Armut aus dem Fürstentum, trotz Leibeigenschaft und strenger Verbote. Später wagten rund 1500 Landsleute den Neuanfang in den Vereinigten Staaten. Während die meisten dort ein bescheidenes Dasein führten, gelang einigen der große Aufstieg. Der gebürtige Liechtensteiner Johann Laternser etwa machte in der fremde Karriere und prägte als Architekt das Stadtbild der amerikanischen Metropole Omaha maßgeblich. Nach dem jüngsten Cyberangriff hat die liechtensteinische Regierung am Wochenende als reine Vorsichtsmaßnahme

0: Maßnahme auch das Handelsregister vom Netz genommen. Konkrete Hinweise auf eine weitere Hackerattacke gibt es laut den Behörden nicht. Die IT-Systeme werden nun in den kommenden Tagen gründlich durchleuchtet und erst danach schrittweise wieder hochgefahren. Wer in der Zwischenzeit zwingend einen Handelsregisterauszug benötigt, erhält diesen unkompliziert direkt am Schalter beim Amt für Justiz oder per E-Mail. Der Ausbau der Bahnstrecke zwischen Feldkirch und Buchs liegt exakt im Zeitplan. Zur Halbzeit der insgesamt 120 Bautage ziehen die österreichischen Bundesbahnen eine erfreuliche Zwischenbilanz. Die Arbeiten auf der 18 Kilometer langen Strecke durch Liechtenstein verlaufen reibungslos. Zwischen Schaan und Buchs liegen bereits neue Brückentragwerke. Gleichzeitig wird der Bahnhof Nendeln umfassend modernisiert. Auch Autofahrer dürfen aufatmen. Die Bahnübergänge an der Sportfeldstraße und der Rheinstraße werden in Kürze wieder für den Verkehr freigegeben. Die Jugendunion in Liechtenstein fordert mit einer Petition eine schnelle Reform des staatlichen Stipendiensystems. Ausbildungsbeihilfen sollen künftig gerechter verteilt und rascher ausgezahlt werden. Aktuell sind Stipendien an das Einkommen der Eltern gekoppelt. Zahlt die Familie nicht, geraten junge Erwachsene oft in finanzielle Not. Die Jugendunion plädiert daher für zinslose Darlehen, die völlig unabhängig von den elterlichen Finanzen vergeben werden. Zudem sollen Anträge innerhalb eines Monats bearbeitet sein, um Engpässe im Studium zu verhindern. Das waren die Nachrichten, jetzt das Wetter mit Kenny.
1: In Vaduz liegen die Temperaturen an diesem Abend bei hochsommerlichen 31 Grad. Von den Bergen und der Schweiz her ziehen nun allerdings Wolken auf, die einzelne kräftige Platzregen und Gewitter mitbringen. Auch nachts kann es zeitweise noch blitzen und donnern. Ausgiebiger Landregen bleibt aber aus. Die Luft kühlt auf milde 23 Grad ab. Danach meldet sich das ruhige Hochsommerwetter sofort zurück. Der Dienstag lockt mit viel Sonnenschein bei Werten zwischen 19 und 32 Grad. Am Mittwoch strahlt die Sonne durchgehend von früh bis spät und es wird mit 18 bis 33 Grad abermals richtig heiß.
2: Ich würde sagen, es kann so bleiben. Keine Verkehrsnachrichten. Gute Fahrt.

Damit klingt Moves Like Jagger aus. Kurz was Aktuelles für dich. Lino Nägele ist neuer Fraktionssprecher der FDP im Landtag. Der jüngste Abgeordnete übernimmt von Johannes Kaiser, der den Posten abgibt, um sich komplett auf seine Kandidatur als Gemeindevorsteher in Schellenberg zu konzentrieren. Er bleibt aber regulärer Landtagsabgeordneter. Lino zieht dadurch automatisch ins Präsidium der FDP ein. Jetzt geht's weiter mit Kids in America von Kim Wild.

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Adele hat eben wieder für den üblichen Taschentuchverbrauch gesorgt. Bei Radio Vaterland bleibt es gefühlvoll, aber mit einem kleinen Lächeln. Cyndi Lauper und Sarah McLachlan übernehmen. Hier ist Time Out.

0: Survivor hat im Boxring eben ordentlich vorgelegt. Bei Radio Vaterland wechseln wir jetzt nur die Art der Hitze. Johnny Cash übernimmt mit Ring of Fire.
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1: Johnny Cash zieht mit seinem Ring of Fire langsam weiter. Um 21.25 Uhr wird hier bei Radio Vaterland stattdessen die Nacht zum absoluten Mittelpunkt. Patti Smith übernimmt mit Because the Night.

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1: Schön, dass Sie dabei sind. Hier sind die KI-News mit der Stimme von Niki Stettler. Der Rekordsommer 2026 liefert weit mehr als nur Body-Gesprächsstoff. Die extreme Trockenheit dominiert derzeit alle Lebensbereiche. Körper und Psyche leiden unter Dauerstress, während die Wirtschaft durch die eingeschränkte Rheinschifffahrt mit teuren Lieferengpässen kämpft. Die Landwirtschaft muss bereits Heu importieren und in überhitzten Klassenzimmern schmilzt die Konzentration dahin. Ein klares Signal für die Architektur. Unsere Städte müssen dringend grüner werden, um den Asphaltparköfen künftig entgegenzuwirken. Ein Großbrand nahe dem Güterbahnhof in Schaffhausen sorgt aktuell für einen Großeinsatz der Feuerwehr. Anwohnende meldeten zuvor zwei heftige Explosionen, gefolgt von Feuer und dichtem Rauch. Die starken Erschütterungen waren noch aus einer Distanz von mehreren hundert Metern deutlich spürbar. Die Kantonspolizei bestätigt das Feuer an der Fulachstraße. Die Rettungskräfte kämpfen mit einem Großaufgebot gegen die Flammen. Personen kamen nach bisherigen Erkenntnissen nicht zu Schaden. Soweit die Nachrichten.

Nach Justin Timberlake ist das mit dem Stillsitzen so eine Sache. Um 21.37 Uhr schalten wir bei Radio Vaterland aber einen halben Gang zurück. Hier ist Al Green mit Let's Stay Together.

Eben war Sade noch die absolute Ruhe selbst. Um 21.48 Uhr schiebt Radio Vaterland den Regler aber wieder komplett nach oben. Die Scorpions übernehmen mit Rock You Like a Hurricane.

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2: 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Willkommen zur Übersicht. KI News mit der Stimme von Niki Stettler am Mikrofon. Die Sehnsucht nach einem besseren Leben trieb Liechtensteiner schon früh in die Ferne. Bereits im 18. Jahrhundert flohen Menschen vor der Armut aus dem Fürstentum, trotz Leibeigenschaft und strenger Verbote. Später wagten rund 1500 Landsleute den Neuanfang in den Vereinigten Staaten. Während die meisten dort ein bescheidenes Dasein führten, gelang einigen der große Aufstieg. Der gebürtige Liechtensteiner Johann Laternzer etwa machte in der Fremde Karriere und prägte als Architekt das Stadtbild der amerikanischen Metropole Omaha maßgeblich. Nach dem jüngsten Cyberangriff hat die liechtensteinische Regierung am Wochenende als reine Vorsichtsmaßnahme auch das Handelsregister vom Netz genommen. Konkrete Hinweise auf eine weitere Hackerattacke gibt es laut den Behörden nicht. Die IT-Systeme werden nun in den kommenden Tagen gründlich durchleuchtet und erst danach schrittweise wieder hochgefahren. Wer in der Zwischenzeit zwingend einen Handelsregisterauszug benötigt, erhält diesen unkompliziert direkt am Schalter beim Amt für Justiz oder per E-Mail. Der Ausbau der Bahnstrecke zwischen Feldkirch und Buchs liegt exakt im Zeitplan. Zur Halbzeit der insgesamt 120 Bautage ziehen die österreichischen Bundesbahnen

0: Eine erfreuliche Zwischenbilanz. Die Arbeiten auf der 18 Kilometer langen Strecke durch Liechtenstein verlaufen reibungslos. Zwischen Schaan und Bux liegen bereits neue Brückentragwerke. Gleichzeitig wird der Bahnhof Nendeln umfassend modernisiert. Auch Autofahrer dürfen aufatmen. Die Bahnübergänge an der Sportfeldstraße und der Rheinstraße werden in Kürze wieder für den Verkehr freigegeben. Die Jugendunion in Liechtenstein fordert mit einer Petition eine schnelle Reform des staatlichen Stipendiensystems. Ausbildungsbeihilfen sollen künftig gerechter verteilt und rascher ausgezahlt werden. Aktuell sind Stipendien an das Einkommen der Eltern gekoppelt. Zahlt die Familie nicht, geraten junge Erwachsene oft in finanzielle Not. Die Jugendunion plädiert daher für zinslose Darlehen, die völlig unabhängig von den elterlichen Finanzen vergeben werden. Zudem sollen Anträge innerhalb eines Monats bearbeitet sein, um Engpässe im Studium zu verhindern. Jetzt das Wetter. Kenny?
1: In Vaduz liegen die Temperaturen aktuell bei rund 24 Grad. Der heutige Bereich reicht von etwa 20 bis 33 Grad. Das Wetter zeigt sich zunächst von seiner ruhigen Seite, bevor im weiteren Verlauf von den Bergen und der Schweiz her einzelne, teils kräftige Gewitter und Platzregen durchziehen können. Flächendeckender Dauerregen ist jedoch nicht in Sicht. Insgesamt bleibt der Wettereindruck heute recht schwülwarm und leicht wechselhaft. Der Blick auf die nächsten zwei Tage bringt bestes Hochsommerwetter in die Region. Am Dienstag scheint bei 19 bis 32 Grad wieder häufig die Sonne und das Gewitterrisiko sinkt spürbar. Am Mittwoch erwartet uns dann strahlender Sonnenschein von früh bis spät bei Werten zwischen 18 und heißen 33 Grad.
2: Die Verkehrsnachrichten rund um Liechtenstein.
3: Wenn du über die Steckergasse in Schaan fährst, zwischen Steckergasse und Bahnhofstraße, ist die Strecke wegen einer Veranstaltung vollständig gesperrt. Die Sperrung betrifft weniger als einen halben Kilometer. Gute Fahrt!
4: Ich bin Karin Theiler und das ist Durch die Nacht auf Radio Vaterland. Wenn es draußen ruhiger wird, stehen hier sanfte Melodien und pure Entspannung im Mittelpunkt. Den idealen musikalischen Auftakt dazu liefern jetzt Jefferson Airplane mit Somebody to Love.
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1: Hintergründe, News, Fakten. Die Stimme von Niki Stettler begrüßt Sie zu den KI-News. Der globale Rotstift trifft die Ärmsten. Im Jahr 2025 sind die internationalen Gelder für Entwicklungshilfe um drastische 23% eingebrochen. Auch die Schweiz sparte kräftig mit und plant bis 2028 weitere Millionenkürzungen. Schweizer Hilfswerke schlagen deshalb Alarm. Weil das Geld fehlt, müssen lebensrettende Projekte für sauberes Wasser und Ernährungssicherheit gestoppt werden. Ein dramatischer Sparkurs, der laut Fachleuten bis ins Jahr 2030 weltweit Millionen Menschenleben kosten dürfte. Der Rekordsommer 2026 liefert weit mehr als nur Badi-Gesprächsstoff. Die extreme Trockenheit dominiert derzeit alle Lebensbereiche. Körper und Psyche leiden unter Dauerstress, während die Wirtschaft durch die eingeschränkte Rheinschifffahrt mit teuren Lieferengpässen kämpft. Die Landwirtschaft muss bereits Heu importieren und in überhitzten Klassenzimmern schmilzt die Konzentration dahin. Ein klares Signal für die Architektur. Unsere Städte müssen dringend grüner werden, um den Asphaltbacköfen künftig entgegenzuwirken. Das waren die Nachrichten.

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2: 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Informativ, digital, aktuell, KI-News mit der Stimme von Niki Stettler. Die Sehnsucht nach einem besseren Leben trieb Liechtensteiner schon früh in die Ferne. Bereits im 18. Jahrhundert flohen Menschen vor der Armut aus dem Fürstentum, trotz Leibeigenschaft und strenger Verbote. Später wagten rund 1500 Landsleute den Neuanfang in den Vereinigten Staaten. Während die meisten dort ein bescheidenes Dasein führten, gelang einigen der große Aufstieg. Der gebürtige Liechtensteiner Johann Laternser etwa machte in der Fremde Karriere und prägte als Architekt das Stadtbild der amerikanischen Metropole Omaha maßgeblich. Nach dem jüngsten Cyberangriff hat die liechtensteinische Regierung am Wochenende als reine Vorsichtsmaßnahme auch das Handelsregister vom Netz genommen. Konkrete Hinweise auf eine weitere Hackerattacke gibt es laut den Behörden nicht. Die IT-Systeme werden nun in den kommenden Tagen gründlich durchleuchtet und erst danach schrittweise wieder hochgefahren. Wer in der Zwischenzeit zwingend einen Handelsregisterauszug benötigt, erhält diesen unkompliziert direkt am Schalter beim Amt für Justiz oder per E-Mail. Der Ausbau der Bahnstrecke zwischen Feldkirch und Bux liegt exakt im Zeitplan. Zur Halbzeit der insgesamt 120 Bautage ziehen die österreichischen Bundesbahnen eine erfreuliche Zwischenbilanz. Die Arbeiten auf der 18 Kilometer langen Strecke durch Liechtenstein verlaufen reibungslos. Zwischen Schaan und Bux liegen bereits neue Brückentragwerke. Gleichzeitig wird der Bahnhof Nendeln umfassend modernisiert. Auch Autofahrer dürfen aufatmen. Die Bahnübergänge an der Sportfeldstraße und der Rheinstraße werden in Kürze wieder für den Verkehr freigegeben. Die Jugendunion in Liechtenstein fordert mit einer Petition eine schnelle Reform des staatlichen Stipendiensystems. Ausbildungsbeihilfen sollen künftig gerechter verteilt und rascher ausgezahlt werden. Aktuell sind Stipendien an das Einkommen der Eltern gekoppelt. Zahlt die Familie nicht, geraten junge Erwachsene oft in finanzielle Not. Die Jugendunion plädiert daher für zinslose Darlehen, die völlig unabhängig von den elterlichen Finanzen vergeben werden. Zudem sollen Anträge innerhalb eines Monats bearbeitet sein, um Engpässe im Studium zu verhindern. Das war das Neueste aus der Nachrichtenredaktion. Kenny, was sagt das Wetter?
3: In Vaduz liegen die Temperaturen aktuell bei rund 26 Grad. Der heutige Bereich reicht von etwa 20 bis 33 Grad. Dazu ziehen von den Bergen und der nahen Schweiz her vereinzelt Platzregen und teils kräftige Gewitter durch. Ein flächendeckender Landregen bleibt jedoch aus. Insgesamt wirkt das Wetter heute hochsommerlich schwül und eher wechselhaft. Ein Ausblick auf die nächsten beiden Tage verspricht wieder mehr Ruhe. Am Dienstag dominiert strahlender Sonnenschein bei Werten zwischen 19 und 32 Grad. Die Gewitterneigung schrumpft dabei spürbar. Auch der Mittwoch bringt pures Hochsommerwetter, von früh bis spät. Die Temperaturen bewegen sich dann zwischen 18 und heißen 33 Grad.
4: Werfen wir einen Blick auf den Verkehr in und um Liechtenstein.
5: Zwischen Steckergass und Bahnhofstraße bei Schaan ist die Steckergass wegen einer Veranstaltung gesperrt. Die Sperrung betrifft eine Strecke von weniger als einem halben Kilometer. Gute Fahrt euch allen!
6: Ich bin Karin Theiler und das ist Durch die Nacht auf Radio Vaterland. Wenn es draußen leiser wird, übernehmen hier drinnen sanfte Melodien die Regie. Die pure Entspannung steht jetzt auf dem Programm. Den musikalischen Auftakt machen The Lumineers mit Ho Hey.

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2: Es ist wieder 0 Uhr. Schön, dass Sie dabei sind. Hier sind die KI-News mit der Stimme von Niki Stettler. Die Sehnsucht nach einem besseren Leben trieb Liechtensteiner schon früh in die Ferne. Bereits im 18. Jahrhundert flohen Menschen vor der Armut aus dem Fürstentum, trotz Leibeigenschaft und strenger Verbote. Später wagten rund 1500 Landsleute den Neuanfang in den Vereinigten Staaten. Während die meisten dort ein bescheidenes Dasein führten, gelang einigen der große Aufstieg. Der gebürtige Liechtensteiner Johann Laternser etwa machte in der Fremde Karriere und prägte als Architekt das Stadtbild der amerikanischen Metropole Omaha maßgeblich. Nach dem jüngsten Cyberangriff hat die liechtensteinische Regierung am Wochenende als reine Vorsichtsmaßnahme auch das Handelsregister vom Netz genommen. Konkrete Hinweise auf eine weitere Hackerattacke gibt es laut den Behörden nicht. Die IT-Systeme werden nun in den kommenden Tagen gründlich durchleuchtet und erst danach schrittweise wieder hochgefahren. Wer in der Zwischenzeit zwingend einen Handelsregisterauszug benötigt, erhält diesen unkompliziert direkt am Schalter beim Amt für Justiz oder per E-Mail. Der Liechtensteiner Schwimmer Rufus Bernhard steht in Paris in den Startlöchern. Am Donnerstag absolviert der Rückenspezialist seinen ersten Einsatz. Die Anreise ist gut überstanden, der Blick richtet sich optimistisch nach vorne. Um frische Kraft zu tanken, drosselt Bernhard aktuell sein Trainingspensum in den 50 Meter langen Becken. Stattdessen stehen gezielte Erholung, Physiotherapie und Mentaltraining auf dem Programm. Im Feld der über 500 Athleten steigt derweil die Anspannung, dennoch herrscht vor Ort eine respektvolle und sportlich faire Stimmung. Der Ausbau der Bahnstrecke zwischen Feldkirch und Buchs liegt exakt im Zeitplan. Zur Halbzeit der insgesamt 120 Bautage ziehen die österreichischen Bundesbahnen eine erfreuliche Zwischenbilanz. Die Arbeiten auf der 18 Kilometer langen Strecke durch Liechtenstein verlaufen reibungslos. Zwischen Schaan und Buchs liegen bereits neue Brückentragwerke. Gleichzeitig wird der Bahnhof Nendeln umfassend modernisiert. Auch Autofahrer dürfen aufatmen. Die Bahnübergänge an der Sportfeldstraße und der Rheinstraße werden in Kürze wieder für den Verkehr freigegeben.
3: Am Sonntag überwiegend wolkig bis trüb, stellenweise leichter Regen oder Nieselregen, vor allem von Nordwesten bis Südosten, Lichtblicke am ehesten im Osten, nachmittags auch im Westen, Höchstwerte 4 bis 14 Grad, Wind meist schwach aus Westen, zeitweise mäßig mit frischen Böen im Westen, in der Nacht gebietsweise Regen, lokal Nebel, Tiefstwerte 3 bis 8 Grad, im Schwarzwald und Allgäu um 1 Grad, Montag neblig trüb mit Nieselregen 5 bis 13 Grad, Dienstag öfter Regen 6 bis 15 Grad.
4: Ich würde sagen, es kann so bleiben. Keine Verkehrsnachrichten. Gute Fahrt.

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2: Es ist 1 Uhr. KI News, die Stimme von Niki Stettler am Mikrofon. Hallo. Die Sehnsucht nach einem besseren Leben trieb Liechtensteiner schon früh in die Ferne. Bereits im 18. Jahrhundert flohen Menschen vor der Armut aus dem Fürstentum, trotz Leibeigenschaft und strenger Verbote. Später wagten rund 1500 Landsleute den Neuanfang in den Vereinigten Staaten. Während die meisten dort ein bescheidenes Dasein führten, gelang einigen der große Aufstieg. Der gebürtige Liechtensteiner Johann Laternser etwa machte in der Fremde Karriere und prägte als Architekt das Stadtbild der amerikanischen Metropole Omaha maßgeblich. Nach dem jüngsten Cyberangriff hat die liechtensteinische Regierung am Wochenende als reine Vorsichtsmaßnahme auch das Handelsregister vom Netz genommen. Konkrete Hinweise auf eine weitere Hackerattacke gibt es laut den Behörden nicht. Die IT-Systeme werden nun in den kommenden Tagen gründlich durchleuchtet und erst danach schrittweise wieder hochgefahren. Wer in der Zwischenzeit zwingend einen Handelsregisterauszug benötigt, erhält diesen unkompliziert direkt am Schalter beim Amt für Justiz oder per E-Mail. Der Liechtensteiner Schwimmer Rufus Bernhard steht in Paris in den Startlöchern. Am Donnerstag absolviert der Rückenspezialist seinen ersten Einsatz. Die Anreise ist gut überstanden, der Blick richtet sich optimistisch nach vorne. Um frische Kraft zu tanken, drosselt Bernhard aktuell sein Trainingspensum in den 50 Meter langen Becken. Stattdessen stehen gezielte Erholung, Physiotherapie und Mentaltraining auf dem Programm. Im Feld der über 500 Athleten steigt derweil die Anspannung, dennoch herrscht vor Ort eine respektvolle und sportlich faire Stimmung. Der Ausbau der Bahnstrecke zwischen Feldkirch und Bux liegt exakt im Zeitplan. Zur Halbzeit der insgesamt 120 Bautage ziehen die österreichischen Bundesbahnen eine erfreuliche Zwischenbilanz. Die Arbeiten auf der 18 Kilometer langen Strecke durch Liechtenstein verlaufen reibungslos. Zwischen Schaan und Bux liegen bereits neue Brückentragwerke. Gleichzeitig wird der Bahnhof Nendeln umfassend modernisiert. Auch Autofahrer dürfen aufatmen. Die Bahnübergänge an der Sportfeldstraße und der Rheinstraße werden in Kürze wieder für den Verkehr freigegeben.
3: Am Sonntag überwiegend wolkig bis trüb, stellenweise leichter Regen oder Nieselregen, vor allem von Nordwesten bis Südosten, Lichtblicke am ehesten im Osten, nachmittags auch im Westen, Höchstwerte 4 bis 14 Grad, Wind meist schwach aus Westen, zeitweise mäßig mit frischen Böen im Westen, in der Nacht gebietsweise Regen, lokal Nebel, Tiefstwerte 3 bis 8 Grad, im Schwarzwald und Allgäu um 1 Grad, Montag neblig trüb mit Nieselregen 5 bis 13 Grad, Dienstag öfter Regen 6 bis 15 Grad.
4: Derzeit liegen keine Verkehrsnachrichten vor. Eine sichere Reise zu jeder Zeit.

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3: Es ist wieder 2 Uhr. Die KI News mit mir, der Stimme von Niki Stettler. Hallo? Die Sehnsucht nach einem besseren Leben trieb Liechtensteiner schon früh in die Ferne. Bereits im 18. Jahrhundert flohen Menschen vor der Armut aus dem Fürstentum, trotz Leibeigenschaft und strenger Verbote. Später wagten rund 1500 Landsleute den Neuanfang in den Vereinigten Staaten. Während die meisten dort ein bescheidenes Dasein führten, gelang einigen der große Aufstieg. Der gebürtige Liechtensteiner Johann Laternzer etwa machte in der Fremde Karriere und prägte als Architekt das Stadtbild der amerikanischen Metropole Omaha maßgeblich. Nach dem jüngsten Cyberangriff hat die liechtensteinische Regierung am Wochenende als reine Vorsichtsmaßnahme auch das Handelsregister vom Netz genommen. Konkrete Hinweise auf eine weitere Hackerattacke gibt es laut den Behörden nicht. Die IT-Systeme werden nun in den kommenden Tagen gründlich durchleuchtet und erst danach schrittweise wieder hochgefahren. Wer in der Zwischenzeit zwingend einen Handelsregisterauszug benötigt, erhält diesen unkompliziert direkt am Schalter beim Amt für Justiz oder per E-Mail. Der Liechtensteiner Schwimmer Rufus Bernhard steht in Paris in den Startlöchern. Am Donnerstag absolviert der Rückenspezialist seinen ersten Einsatz. Die Anreise ist gut überstanden, der Blick richtet sich optimistisch nach vorne. Um frische Kraft zu tanken, drosselt Bernhard aktuell sein Trainingspensum in den 50 Meter langen Becken. Stattdessen stehen gezielte Erholung, Physiotherapie und Mentaltraining auf dem Programm. Im Feld der über 500 Athleten steigt derweil die Anspannung, dennoch herrscht vor Ort eine respektvolle und sportlich faire Stimmung. Die Jugendunion in Liechtenstein fordert mit einer Petition eine schnelle Reform des staatlichen Stipendiensystems. Ausbildungsbeihilfen sollen künftig gerechter verteilt und rascher ausgezahlt werden. Aktuell sind Stipendien an das Einkommen der Eltern gekoppelt. Zahlt die Familie nicht, geraten junge Erwachsene oft in finanzielle Not. Die Jugendunion plädiert daher für zinslose Darlehen, die völlig unabhängig von den elterlichen Finanzen vergeben werden. Zudem sollen Anträge innerhalb eines Monats bearbeitet sein, um Engpässe im Studium zu verhindern.
4: Am Sonntag überwiegend wolkig bis trüb, stellenweise leichter Regen oder Nieselregen, vor allem von Nordwesten bis Südosten, Lichtblicke am ehesten im Osten, nachmittags auch im Westen, Höchstwerte 4 bis 14 Grad, Wind meist schwach aus Westen, zeitweise mäßig mit frischen Böen im Westen, in der Nacht gebietsweise Regen, lokal Nebel, Tiefstwerte 3 bis 8 Grad, im Schwarzwald und Allgäu um 1 Grad, Montag neblig trüb mit Nieselregen 5 bis 13 Grad, Dienstag öfter Regen 6 bis 15 Grad.
5: Ich würde sagen, es kann so bleiben. Keine Verkehrsnachrichten. Gute Fahrt.